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2: Mit Susanne Trotzki. Hier in Brandenburg steigt die Waldbrandgefahr. Wegen der hohen Temperaturen und der Trockenheit gilt in allen östlichen Landkreisen mittlerweile die zweithöchste Gefahrenstufe 4. Das zeigen Daten des Umweltministeriums. Im Süden und Westen des Landes gilt Gefahrenstufe 3. Am niedrigsten ist die Gefahr aktuell in Ostprignitz-Ruppin.

0: komplett gesperrt. Reisende müssen mit Verspätungen und Zugausfällen rechnen. Demnach wurde nahe Buchholz eine Oberleitung beschädigt. Ein Lokführer bemerkte den Schaden und löste einen Nothalt aus. An der Lokomotive sei zudem Rauch festgestellt worden. Der Zug wurde geräumt. Rund 500 bis 600 Reisende waren betroffen. Parallel dazu kam es zu einem Böschungsbrand. Irans Präsident Pezeshkian hat die Freischaltung des internationalen Internets angeordnet. Damit reagierte er auf eine Entscheidung eines Sonderstabs, der zuvor mehrheitlich für die Wiederfreigabe gestimmt hatte. Laut Nachrichtenagentur Fars musste der Beschluss vor Inkrafttreten noch vom Präsidenten bestätigt werden. Ein konkretes Datum für die Entsperrung wurde bislang nicht genannt. Die Regierung hatte den Zugang zum weltweiten Internet seit Kriegsbeginn am 28. Februar nahezu vollständig blockiert. Russland plant weitere Angriffe auf die ukrainische Hauptstadt Kiew. Der Kreml forderte Ausländer und Mitarbeiter diplomatischer Vertretungen auf, die ukrainische Hauptstadt angesichts bevorstehender neuer Angriffe zu verlassen. Am Wochenende hatte Russland die Ukraine wieder massiv bombardiert. Und dabei auch die Hyperschallrakete Orshenik eingesetzt. Dabei wurden auch das ARD-Studio sowie das Büro der Deutschen Welle massiv beschädigt und teilweise zerstört. Der VfL Wolfsburg ist zum ersten Mal in seiner Geschichte aus der Fußball-Bundesliga abgestiegen. Die Niedersachsen verloren das Rückspiel der Relegation beim SC Paderborn mit einem 1:2 nach Verlängerung. Damit folgt das Team nun dem ersten FC Heidenheim und FC St. Pauli, die bereits direkt abgestiegen waren.
1: Soweit das Neueste aus der Radio SKW Nachrichtenredaktion. 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
0: Noch einmal Fenster auf, gut durchlüften, aktuell 14 Grad und heute geht der Frühsommer weiter. Das wird nämlich sonnig und heiß mit bis zu 31 Grad. In der kommenden Nacht um 10 Grad, morgen Mittwoch weiter viel Sonne bei angenehmen 24 Grad maximal.
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0: Vorsicht bitte auf der A10 südlicher Berliner Ring Richtung Dreieck-Spreeau zwischen Rangsdorf und Schönefelder Kreuz liegt ein totes Tier auf der linken Spur. A13 Richtung Berlin zwischen Dumm und Freiwalde kommt es nach einem Unfall zu Behinderungen. Und noch einmal auf der A13 Richtung Berlin zwischen Starke und Barutmark steht ein Liegenbleiber auf der rechten Spur. R40 zwischen Senzig und Bindo liegt ein totes Tier auf der Fahrbahn. Stadtverkehr Berlin-Britz. An der Kreuzung Buschkrugallee und Grenzallee sind die Ampeln ausgefahren und Köpenick-Rudolf-Röhl-Allee Richtung an der Wohlheide Stau mit 5 Minuten. 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
0: A10 südlicher Berliner Ring Richtung Dreikwerder im Schönefelder Kreuz, B179 unter Spreewald und Alt-Landsberg, Alt-Landsberger Chaussee. Und wenn Sie auch noch was gesehen haben unterwegs, Staus, Blitze, Verkehrsbehinderungen, können Sie das gerne melden und ergänzen, entweder telefonisch oder auch per WhatsApp unter 0337 5 52 73 60. Da, wo Sie unterwegs sind, wünsche ich eine gute, eine unfallfreie Fahrt.
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0: Damit ist es 6:04 an diesem Dienstag, dem 26. Mai. Ich hoffe, Sie hatten erholsame, schöne Pfingsten und damit geht's auf in die neue Woche. Schönen guten Morgen.
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ADSKW am Dienstag, dem 26. Mai. Herzlich willkommen. Damit ist es 6:09. Ich hoffe, Sie hatten ein schönes, ein erholsames Pfingstwochenende und konnten tatsächlich diesen Frühsommer so richtig genießen und auskosten. Damit geht's wieder auf in die neue Arbeitswoche. Und das natürlich mit uns, mit ADSKW, vielen tollen Themen hier aus der Region. Und da blicken wir erstmal ganz genau aufs kommende Wochenende, denn ich hoffe, dafür treffen wir uns. Da ist wieder Zeit für den HIT, den Hochschulinformationstag an der TH Wildau, wo es nicht nur ein ganz tolles Angebot für Studierende und Studieninteressierte gibt, sondern natürlich für Familien und alle, die mal so ein bisschen den Campus dieser TH Wildau kennenlernen möchten. Eine ganz, ganz tolle Gelegenheit und ich kann Ihnen schon garantieren, das Wetter wird auf jeden Fall mitspielen. Außerdem blicken wir heute Morgen auf den Sport aus der Region. Die regionalen Teams haben zu Pfingsten das ordentlich krachen lassen. Wie das Ganze ausgegangen ist, mehr dazu ab 7:15. Wir bleiben sportlich in der 7-Uhr-Stunde, denn ich freue mich sehr. Kevin Richter, Personal Trainer und Coach aus der Region, ist 7:50 bei mir zu Gast. Und dann tauchen wir ab im Spreewaldenbad Lübbenau 7:50. Und dann freue ich mich heute über Besuch. Es ist der letzte Dienstag in diesem Monat, damit Zeit für die Sendung recht so. Und da geht es heute um das große Thema Unterhalt. Wer ist eigentlich zahlungsverpflichtend? Wer muss zahlen? Was macht man, wenn man nicht zahlen kann? Wie sind da so die rechtlichen Rahmenbedingungen? Das klären wir heute mit meinem Studiogast Roy Riedel von der Fachanwaltskanzlei aus Königs Wusterhausen, Rasehorn und Riedel. Das bei mir heute ab 9 Uhr. Wenn Sie Fragen dazu haben, können Sie die natürlich auch jederzeit stellen. Dann sammeln wir die dann und dann schauen wir mal, wie wir uns diesem doch sehr komplexen und auch häufig juristischem schwierigen Thema so ein bisschen annähern können. Und es geht natürlich mit einfach guter Musik hinein in diesen hier schon jetzt sehr sehenswerten schönen Dienstag, der sehr, sehr heiß wird. Und ganz passend dazu kommt jetzt hier Sommerliches von Santana 11:06 an diesem Dienstag. Schönen guten Morgen.

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1: Die Stadtverordneten von Königs Wusterhausen treffen sich am Mittwoch, dem 27. Mai, zu einer außerplanmäßigen Sitzung im Rathaus. Beginn ist um 17.30 Uhr im Saal an der Schlossstraße 3. Hintergrund der zusätzlichen Sitzung ist eine wichtige Personalentscheidung bei der Wohnungsbaugesellschaft Königs Wusterhausen. Die Stadtverordneten sollen den Gesellschafterbeschluss zur Bestellung einer Interimsgeschäftsführung genehmigen. Wie gewohnt startet die Sitzung zunächst mit einem öffentlichen Teil inklusive Einwohnerfragestunde. Dieser Abschnitt wird erneut online übertragen. Den entsprechenden Livestream stellt die Stadt Königs Wusterhausen zu Sitzungsbeginn auf der Internetseite bereit unter königs-wusterhausen.de.
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0: Und damit ist es 6.30 Uhr, 6:30.
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6: Michael Trotzki. Knapp 3 Monate nach Ausbruch der Newcastle-Krankheit in Brandenburg hat der Landkreis Dahme-Spreewald einen Teil der Einschränkungen wieder ausgesetzt. So sei die Stallpflicht für Geflügel in Königs Wusterhausen im besten See aufgehoben worden, heißt es. Veranstaltungen mit Geflügel blieben im gesamten Landkreis aber weiterhin verboten. Auch die Beschränkungen in Wolzig blieben bestehen, heißt es weiter. Im Februar war die Newcastle-Krankheit zunächst im Landkreis Oder-Spree ausgebrochen. Im März griff die Seuche auf Dahme-Spreewald über. Innerhalb von wenigen Wochen wurden dann über 20 Ausbrüche festgestellt. Alle Bestände wurden getötet, meist waren es Legehennen. Seit Anfang April wurden keine solchen Ausbrüche mehr gemeldet. Das Innenministerium in Potsdam hat den Doppelhaushalt von Frankfurt-Oder aufgrund der angespannten Lage abgelehnt. Weil es erst einmal auch keine neuen Kredite gibt, müsse Frankfurt-Oder auf ein Viertel der für dieses Jahr geplanten Investitionen verzichten, heißt es weiter. Geld darf aber weiterhin für Pflichtausgaben gezahlt werden. Dies sind beispielsweise Gehälter, die Feuerwehr und die Müllabfuhr. Erst im Februar hatte Frankfurt-Oder die geplanten Kürzungen für Volkshochschule und Musikschule unter Protest abwenden können. Einer der wohl bekanntesten Berliner Fluchthelfer, Hasso Herschel, ist tot. Er starb bereits letzte Woche im uckermärkischen Melzow im Alter von 91 Jahren. Das teilte der Verein Berliner Unterwelten mit. Legendär wurde Hasso Herschels Engagement beim Bau des sogenannten Tunnel 29 im Jahre 1962, durch den er unter anderem seine Schwester und deren kleine Tochter rettete. Herschel selbst war nach dem Volksaufstand in der DDR 1953 jahrelang inhaftiert worden und floh selbst im Oktober 1961, also wenige Monate nach dem Mauerbau. Hasso Herschel verhalf rund 10 Jahre lang rund 1000 Menschen zur Flucht aus der DDR.
5: Soweit das Neueste aus der Radio SKW Nachrichtenredaktion. Das Wetter.
0: Noch einmal frische Luft ins Zimmer gelassen. Aktuell 15 Grad hier bei uns in Wildau, so auch in Schulzendorf und Teupitz. Im Tagesverlauf wird es frühsommerlich, sonnig und heiß mit bis zu 31 Grad. In der kommenden Nacht um 15 Grad. Morgen dann am Mittwoch weiter viel, viel Sonne und angenehm mit 24 Grad maximal.
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0: Vorsicht bitte auf der A10, südlicher Berliner Ring, Richtung Dreieck-Spreeau. Zwischen Rangsdorf und Schönefelder Kreuz liegt ein totes Tier auf der linken Spur. A12 Richtung Berliner Ring, zwischen Frankfurt-West und Müllrose, hier sind Gegenstände auf der linken Spur. A13 Richtung Berlin, zwischen Duben und Freiwalde, kommt es nach einem Unfall zu Behinderung. Noch einmal A13 Richtung Berlin, zwischen Starkow und Barutmark, ein Liegenbleiber auf der rechten Spur. B1, B5 zwischen Hoppegarten und Münchenberg und Heidekrug ist eine ungesicherte Unfallstelle, bitte fahren Sie hier vorsichtig. wichtig. Stadtverkehr Berlin-Britz an der Kreuzung Buschkrugallee und Grenzallee sind die Ampeln ausgefallen. Und Karlshorst-Dreiskorallee Richtung Bahnhof Karlshorst. Hier gibt es morgendlichen Stau mit 5 Minuten. 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
0: A10 südlicher Berliner Ring in Richtung Dreieckwerder im Schönefelder Kreuz, Telz, Mittenwalder Allee, Dankeschön an Ingo und Zossengerichtstraße. Und wenn Sie auch noch was gesehen haben unterwegs, Staus, Blitzer, Verkehrsbehinderungen, können Sie das gerne melden und ergänzen. Entweder rufen Sie an oder Sie schicken das Ganze als WhatsApp direkt hier ins Studio zu mir unter 033 75 52 73 60. Da, wo Sie unterwegs sind, wünsche ich eine gute, eine unfallfreie Fahrt. Damit ist es 7:04 an diesem Dienstagmorgen. Man muss sich das immer so ein bisschen vor Augen führen. Es ist schon Dienstag und damit sehen wir uns hoffentlich bald, denn wir sind wieder unterwegs, live vor Ort. Und wo wir uns dann treffen können, dazu gleich nach dem Classic dieser Stunde hier bei Radio SKW und Susanna Morgen. Schön, dass Sie dabei sind. Guten Morgen.
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1: Ihre Idee ist gefragt. 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Über die Vorschläge kann jeder und jeder Fürstenwalder ab 14 Jahren am 27. 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
0: 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Und damit ist es genau 7 Uhr.
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0: Mit Susanne Trotzki. Hier in Brandenburg steigt die Waldbrandgefahr. Wegen der hohen Temperaturen und der Trockenheit gilt in allen östlichen Landkreisen mittlerweile die zweithöchste Gefahrenstufe 4. Das zeigen Daten des Umweltministeriums. Im Süden und Westen des Landes gilt Gefahrenstufe 3. Am niedrigsten ist die Gefahr aktuell in Ostprignitz-Ruppin. In diesem Jahr gab es in Brandenburg schon mehr als 50 Waldbrände. Ein 13 Jahre altes Mädchen ist in einem Kiessee im ostfriesischen Marienhafen ertrunken. Taucher bargen das Mädchen aus dem Gewässer, wie die Polizei mitgeteilt hat. Die Ermittlungen zur Ursache des Unglücks dauerten an. Gestern Nachmittag sei ein Notruf wegen eines vermissten Kindes an dem Badesee eingegangen. Bei sommerlichen Temperaturen hätten sich zu diesem Zeitpunkt zahlreiche Menschen an dem Gewässer aufgehalten. An dem Einsatz waren nach Angaben der Feuerwehr rund 80 Kräfte beteiligt. Wegen eines Oberleitungsschadens und eines Böschungsbrands in Niedersachsen ist die Bahnstrecke zwischen Hamburg und Bremen komplett

0: 20. Februar nahezu vollständig blockiert. Russland plant weitere Angriffe auf die ukrainische Hauptstadt Kiew. Der Kreml fordert Ausländer und Mitarbeiter diplomatischer Vertretungen auf, die ukrainische Hauptstadt angesichts bevorstehender neuer Angriffe zu verlassen. Am Wochenende hatte Russland die Ukraine wieder massiv bombardiert und dabei auch die Hyperschallrakete Orschenik eingesetzt. Dabei wurden auch das ARD-Studio sowie das Büro der Deutschen Welle massiv beschädigt und teilweise zerstört. Der VfL Wolfsburg ist zum ersten Mal in seiner Geschichte aus der Fußball-Bundesliga abgestiegen. Die Niedersachsen verloren das Rückspiel der Relegation beim SC Paderborn mit einem 1:2 nach Verlängerung. Damit folgt das Team nun dem ersten FC Heidenheim und FC St. Pauli, die bereits direkt abgestiegen waren.
1: Soweit das Neueste aus der Radio SKW Nachrichtenredaktion. Das Wetter.
0: Sonnig in den Dienstag mit aktuell 16 Grad und der Frühsommer geht heute weiter. Es wird sonnig, heiß mit bis zu 31 Grad. In der kommenden Nacht um 15 Grad und morgen weiter viel Sonne, aber angenehmer mit 24 Grad maximal.
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0: A12 Richtung Berliner Ring zwischen Frankfurt-West und Müllrose. Hier liegen Gegenstände auf der linken Spur. A13 Richtung Berlin zwischen Starkow und Barutmark. Ein Liegenbleiber auf der rechten Spur. L30 zwischen Wernsdorf und Neuzittau liegt ein totes Wildschwein auf der Fahrbahn. B1, B5 zwischen Hoppegarten, Münchenberg und Heidekrug ist eine Unfallstelle. Bitte vorsichtig in diesem Bereich. Stadtverkehr Berlin, Plenterwald, Köpenicker Landstraße in Höhe Dammweg nach einem Unfall in beiden Richtungen gesperrt. Britz an der Kreuzung Buschkrugallee-Grenzallee sind die Ampeln ausgefallen und Karlshorst-Treskow-Allee Richtung Waldo-Allee Stau mit 5 Minuten. 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
0: Tels, Mittenwalder Allee. Dankeschön an Ingo, Fürstenwalde, Hangelsberger Chaussee und Schönheiche, Friedrichshagener Straße. Und wenn Sie auch noch was gesehen haben unterwegs, Staus, Blitzer, Verkehrsbehinderungen, können Sie das gerne melden und ergänzen, entweder telefonisch oder auch per WhatsApp unter 033 75 52 73 60. Da, wo Sie unterwegs sind, wünsche ich eine gute, eine unfallfreie Fahrt.
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0: 7:04 an diesem Dienstagmorgen. Wir blicken auf das Pfingstwochenende und zwar ganz aus sportlicher Sicht. Den Sport aus der Region, die Ergebnisse gibt's gleich hier. Schön, dass Sie dabei sind. Guten Morgen.
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1: Ein sportliches Pfingstwochenende liegt hinter uns. Brandenburg-Liga. Am Freitag trennten sich der SV Alt-Lüdersdorf und der SC Eintracht Mirsdorf-Zeuthen unentschieden mit einem 2:2. Nicht zu holen gab es für den TuS 1896 Sachsenhausen bei SV Germania 90 Schöneiche. Die SV Germania erfreut ihre Fans mit einem 3:1. Landesliga Süd. Die Reserve von VfB 1921 Krieschow errang am Freitag einen 3:2 Sieg über die SG Phoenix Wildau. Landesklasse Ost, FSV Eintracht 1910 Königs Wusterhausen, hat der FSV Blau-Weiß 90 Briesenmark zu Gast. Die Partie endete mit einem 1:2. Am Sonntag begrüßte die Zweitvertretung von SV Germania 90 Schöneiche den SV Grün-Weiß Union Bestensee. Die Begegnung ging mit einem 2:1 zugunsten von SV Germania 90 Schöneiche den zweiten aus. Nach der Auswärtspartie gegen den Heideseer SV stand die SG Niederlehme 1912 mit leeren Händen da. Der Heideseer SV gewann nämlich hier mit einem klaren 3:1. Handball. Der SV Wilder muss am kommenden Sonnabend, dem 30. Mai, gegen MTV Wünsdorf 1910 ran. Und was die regionalen Teams noch so am kommenden Wochenende alles vor sich haben, das hören Sie natürlich bei uns am kommenden Freitag, nur hier bei Radio SKW.
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1: Die Stadtverordneten von Königs Wusterhausen treffen sich am Mittwoch, dem 27. Mai, zu einer außerplanmäßigen Sitzung im Rathaus. Beginn ist um 17.30 Uhr im Saal an der Schlossstraße 3. Hintergrund der zusätzlichen Sitzung ist eine wichtige Personalentscheidung bei der Wohnungsbaugesellschaft Königs Wusterhausen. Die Stadtverordneten sollen den Gesellschafterbeschluss zur Bestellung einer Interimsgeschäftsführung genehmigen. Wie gewohnt startet die Sitzung zunächst mit einem öffentlichen Teil inklusive Einwohnerfragestunde. Dieser Abschnitt wird erneut online übertragen. Den entsprechenden Livestream stellt die Stadt Königs Wusterhausen zu Sitzungsbeginn auf der Internetseite bereit unter königs-wusterhausen.de.
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5: Mit Jörg Trotzki. In Brandenburg steigt die Waldbrandgefahr weiter an. Vom Umweltministerium heißt es, dass aufgrund der hohen Trockenheit bereits in allen östlichen Landkreisen die zweithöchste Gefahrenstufe, die 4, ausgerufen wurde. Aktuell sei die Gefahr eines Waldbrandes in Ostprignitz-Ruppin am geringsten. In Brandenburg gab es in diesem Jahr bereits über 50 Waldbrände. Die Polizei hat in Potsdam möglicherweise die Leiche eines Berliner Geschäftsmannes gefunden. Der aktuell vermisste Mann war im April in Berlin entführt worden. Aktuell werde versucht, die Identität des Toten festzustellen, heißt es von der Polizei weiter. Die Leiche sei in einem Waldstück vergraben gewesen. Weitere Informationen soll es erst Ende der Woche geben. Der Sommer hat noch nicht einmal richtig angefangen, da bringen sich in Berlin die Parteien zur Abgeordnetenhauswahl im September in Stellung. 30 Parteien wollen antreten, heißt es vom Landeswahlleiter. Das sind 9 weniger als bei der Wahl vor 5 Jahren. Bei 6 politischen Vereinigungen müsse geprüft werden, ob sie als Parteien im Sinne des Gesetzes gelten, heißt es weiter. Schon in 3 Wochen wird darüber entschieden, welche Parteien zugelassen werden. Die Berliner Abgeordnetenhauswahl ist dann am 20. September. Beim frisch gebackenen Fußball-Zweitliga-Aufsteiger Energie Cottbus gibt es große Veränderungen auf der Torwartposition. Nachdem Stammtorhüter Marius Funk seinen Abschied bereits verkündet hatte, teilte Energie jetzt mit, dass Ersatzmann Alexander Sebald seine Karriere beendet. Der 29-Jährige werde künftig Torwarttrainer bei Energie Cottbus, heißt es weiter. Die neue Saison für die zweite Bundesliga beginnt am 7. August.
4: Soweit das Neueste aus der Radio SKW Nachrichtenredaktion. Das Wetter.
0: Hier noch einmal so richtig durchlüften und dann wird's heiß heute. Aktuell 18 Grad in Königs Wusterhausen, so auch in Eichwalde und Schönefeld. Frühsommerlich geht es durch den Dienstag mit bis zu 31 Grad. In der kommenden Nacht um 15 Grad, morgen Mittwoch weiter viel, viel Sonne und ein bisschen angenehmer mit maximal 24 Grad.
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0: A10 östlicher Berliner Ring Richtung Dreieck-Spreeau, Höhe Rüdersdorf, Stau mit 10 Minuten. A12 Richtung Berliner Ring zwischen Frankfurt-West und Mühlrose sind immer noch Gegenstände auf der linken Spur. L30 zwischen Wernsdorf und Neuzittau liegt ein totes Wildschwein auf der Fahrbahn. Und der B1, B5 zwischen Hoppegarten und Müncheberg, Heidekrug, gibt es immer noch eine Unfallstelle. Bitte hier vorsichtig fahren. Stadtverkehr Berlin, Plenterwald, Köpenicker Landstraße in Höhe Dammweg nach einem Unfall in beiden Richtungen gesperrt. Und Britz an der Kreuzung Buschkrugallee und Grenzallee sind die Ampeln ausgefallen. 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
0: Cocktails, Mittenwalder Allee. Dankeschön an Ingo, Fürstenwalde Hangelsberger Chaussee und Schöneiche Friedrichshagener Straße. Und wenn Sie auch noch was gesehen haben unterwegs, Staus, Blitzer, Verkehrsbehinderungen, können Sie das gerne melden und ergänzen, entweder telefonisch oder auch per WhatsApp unter 033 75 52 73 60. Da, wo Sie unterwegs sind, eine gute, eine unfallfreie Fahrt. Damit ist es 7:58 an diesem Dienstagmorgen Zeit für Kevin Richter, Personal Trainer und Coach aus der Region. Und wir unterhalten uns gleich mit hier bei Radio SKW und Susanne Morgen.

0: Der Klassiker dieser Stunde, Catherine Louise, Walking on Sunshine, 47, 20 Minuten vor 8 an diesem Dienstagmorgen.
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0: Und das war mir. Guten Morgen.
2: Guten Morgen.
0: So, sommerlich geht's hinein in den Dienstag. Was hast du Schönes?
2: Ja, wir haben Wissen statt Raten vom Bauchgefühl zur messbaren Strategie, Teil Nummer 4.
0: Das klingt wie so eine alte Quizshow aus den 70ern, Wissen statt Raten.
2: Ja, dann können wir auch eine Quizshow draus
0: ja.
2: machen.
0: Oh, am
2: Was
0: Ende.
2: Haben wir heute wohl für einen Wert?
0: Worum geht das heute? Ja.
2: Ich gebe schon mal einen Tipp. Also der Wert hat es in die größte Abnehmstudie der Welt geschafft.
0: Aha.
2: Die National Weight Control Registry. Gibt es seit 1994.
0: Okay.
2: Also nicht den Wert, den gibt es schon länger. Nein, aber diese Studie, ganz interessant. Das ist eine Studie, die beobachtet halt Leute, die mindestens 13 Kilo abgenommen haben und langfristig ihr Gewicht halten. Und nimmt quasi die gemeinsamen Nenner, also was sind die Erfolgsstrategien. Und da ist der Wert drin und der ist das Körpergewicht.
0: Ach.
2: Ja, es ist sich einfach wiegen und sein okay. Körpergewicht kennen,
0: ja.
2: Was halt super, super wichtig ist. Also wie gesagt, sieht man auch in dieser größten Abnehmstudie, dass die Leute sich regelmäßig wiegen, mindestens einmal in der Woche. Und ich meine, grundsätzlich geht es darum, ich muss ja erstmal schauen, wo stehe ich und wo muss ich überhaupt hin. Mhm. Perfekterweise hatten wir Körperanalyse, Inbody, ich weiß, wie viel Muskeln ich habe, wie viel Fett ich habe. Aber das mache ich ja nicht jede Woche. Mhm. Und auf dem Weg messe ich halt einfach mein Gewicht oder habe schon mal mein Gewichtsziel. Ich weiß nicht, ich habe 3, 4, 5, 10 Kilo Körperfett, das muss weg, dann habe ich mein Ziel und das messe ich dann einfach an Gewicht und schaue, dass ich halt letztendlich abnehme. Also habe meinen Ist-Wert, habe meinen Zielwert, dann habe ich meine Maßnahmen und dann muss ich auch gucken, ob die funktionieren.
0: Mhm.
2: Und auf dem Weg sollte ich mich mindestens einmal in der Woche wiegen.
0: Ja, egal welche Waage, ja?
2: Nee, es sollte immer die gleiche sein.
0: Ja.
2: Es sollte auf jeden Fall immer die gleiche sein und sie sollte grundsätzlich das richtige Gewicht anzeigen.
0: Okay.
2: Ja.
0: Ich merke, du hast schon Ausschlusskriterien kennengelernt.
2: Aber das ist nicht so komplex wie eine Körperanalyse,
0: ja.
2: Sondern da würde ich mal davon ausgehen, dass jede normale Waage das kann. Genau, da wiege ich halt mindestens einmal in der Woche mein Gewicht. Perfekterweise wäre es sogar so, ich messe es jeden Tag und nehme immer den Wochendurchschnitt und vergleiche dann Wochendurchschnitt mit Wochendurchschnitt. Das wäre die genaueste Variante, weil das Gewicht wirklich von Tag zu Tag mit 1, 2 Kilo sogar variieren kann, je nachdem, was ich gegessen habe, was ich getrunken habe, wie viel Sport ich gemacht habe. Also vor allem das Wasser, Magen-Darm-Inhalt und so weiter, das variiert extrem. Deswegen darf man sich da auch nicht verrückt machen. Wenn ich jetzt hier, weiß ich nicht, gestern viel gegessen habe, dann habe ich heute nicht 2 Kilo Fett zugenommen, sondern ich bin einfach nur 2 Kilo schwerer, weil ich wahrscheinlich das Essen von gestern halt noch in mir habe.
0: Mhm.
2: Ja. Genau, also deswegen perfekterweise täglich Wochendurchschnitte gegeneinander, das ist so das Genaueste, was es gibt. Und das ist halt perfekt für den Prozess, um halt einfach zu schauen, funktioniert das. Aber danach ist es halt auch wichtig, um sein Gewicht langfristig zu halten, dass ich es natürlich immer wieder kontrolliere. Weil das ist ja so ein bisschen der Fehler, dann zu sagen, oh, ich stelle mich nie wieder auf die Waage und ja, vom Gefühl ist es gut oder na, vom Gefühl ist es halt nicht so gut.
0: Mehr gewonnen.
2: Das ist halt immer so ein bisschen das Problem, weil ich sage auch immer, perfekterweise halte ich mein Gewicht in so einem Korridor von 2 bis 3 Kilo.
0: Mhm.
2: Also wenn ich jetzt maximal 3 Kilo wieder zugenommen habe, dann sollte ich schauen, dass ich es wieder abnehme. Weil die 3 Kilo, die kriege ich halt relativ einfach wieder hin.
0: Aber alles darüber hinaus
2: ja. wird halt wieder schwierig. Also wenn ich mich irgendwie ein Jahr nicht auf die Waage gestellt habe und dann doch aus Versehen zwischen 5 und 10 Kilo zugenommen habe, dann ist es halt wieder schwer, das abzunehmen. Aber wenn das halt 1, 2, 3 Kilo sind, dann ist das nochmal so eine kurze Intervention von 1, 2 Monaten und dann ist es wieder gut.
0: Hast du mal so einen Moment gehabt, wo du dich auf die Waage gestellt hast und gedacht hast, ach du lieber Schreck, oder gab es das nie?
2: Nee, also ich gehe da vom Kopf auch immer anders ran.
0: Okay.
2: Also grundsätzlich A, das weiß ich und das weiß ja auch jeder, ob es jetzt eher mehr oder weniger ist. Das weiß man ja meistens. Ja. Und klar gab es dann mal so Werte, wo ich überrascht war, wo es dann noch mehr war, als ich dachte, nach so einem Urlaub oder doch ein bisschen weniger. Das gibt's alles. Aber für mich ist das immer so, umso höher der Wert ist, umso größer ist die Transformation. Also ich weiß ja einfach, dass man wieder runterkommt. Wenn man wieder die richtigen Sachen macht, dann kommt man wieder runter. Und dann denke ich mir so, ja, okay, dann ist das halt... Dann bin ich halt von höher wieder runtergekommen.
0: Ich glaube, das finde ich aber eine ganz wichtige Aussage, weil ich glaube, viele stellen sich auf die Waage und denken dann, ach, naja, wo soll ich denn da anfangen, wo soll ich aufhören, so ungefähr. Ja, also das ist, glaube ich, schon, man kann prozessual daran eben arbeiten. Ne?
2: Total, total. Es dauert dann halt einfach nur ein bisschen länger.
0: Ja.
2: Ja, also okay. Es dauert halt, weiß ich nicht, pro Kilo im besten Fall 2 Wochen länger.
0: Okay, also wir stellen
2: aber es funktioniert.
0: Wieder auf die Waage.
2: Ja.
0: Interessant. Gut. Und gar nicht, also nicht so eine Wahnsinns, also muss ich ehrlich sagen, dass ich dachte, jetzt kommt wirklich irgendein Land, wo ich wieder hier denke, oh ja, habe ich noch nie von gehört, aber ja, tatsächlich.
2: Es sind ja oft die einfachen Sachen.
0: Ja? Das stimmt.
2: Kontinuierlich die einfachen, richtigen Sachen, die Basics.
0: Sehr schön. Tolles Ausrufezeichen. An diesem Dienstagmorgen, vielen Dank, lieber Kevin.
2: Sehr gerne.
0: Dir eine schöne Woche. Wie immer gibt es das Ganze bei uns zum Nachhören unter radio-skw.de und auch unserem Spotify-Account.

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8: Mit Susanne Trotzki. Hier in Brandenburg steigt die Waldbrandgefahr. Wegen der hohen Temperaturen und der Trockenheit gilt in allen östlichen Landkreisen mittlerweile die zweithöchste Gefahrenstufe 4. Das zeigen Daten des Umweltministeriums. Im Süden und Westen des Landes gilt Gefahrenstufe 3. Am niedrigsten ist die Gefahr aktuell in Ostprignitz-Ruppin. In diesem Jahr gab es in Brandenburg schon mehr als 50 Waldbrände. Ein 13 Jahre altes Mädchen ist in einem Kiessee im ostfriesischen Marienhafen ertrunken. Taucher bargen das Mädchen aus dem Gewässer, wie die Polizei mitgeteilt hat. Die Ermittlungen zur Ursache des Unglücks dauerten an. Gestern Nachmittag sei ein Notruf wegen eines vermissten Kindes an dem Badesee eingegangen. Bei sommerlichen Temperaturen hätten sich zu diesem Zeitpunkt zahlreiche Menschen an dem Gewässer aufgehalten. An dem Einsatz waren nach Angaben der Feuerwehr rund 80 Kräfte beteiligt. Wegen eines Oberleitungsschadens und eines Böschungsbrands in Niedersachsen ist die Bahnstrecke zwischen Hamburg und Bremen komplett gesperrt. Reisende müssen mit Verspätungen und Zugausfällen rechnen. Demnach wurde nahe Buchholz eine Oberleitung beschädigt. Ein Lokführer bemerkte den Schaden und löste einen Nothalt aus. An der Lokomotive sei zudem Rauch festgestellt worden. Der Zug wurde geräumt. Rund 500 bis 600 Reisende waren betroffen. Parallel dazu kam es zu einem Böschungsbrand. Irans Präsident Pezeshkian hat die Freischaltung des internationalen Internets angeordnet. Damit reagierte er auf eine Entscheidung eines Sonderstabs, der zuvor mehrheitlich für die Wiederfreigabe gestimmt hatte. Laut Nachrichtenagentur Fars musste der Beschluss vor Inkrafttreten noch vom Präsidenten bestätigt werden. Ein konkretes Datum für die Entsperrung wurde bislang nicht genannt. Die Regierung hatte den Zugang zum weltweiten Internet seit

0: abgestiegen. Die Niedersachsen verloren das Rückspiel der Relegation beim SC Paderborn mit einem 1:2 nach Verlängerung. Damit folgt das Team nun dem 1. FC Heidenheim und FC St. Pauli, die bereits direkt abgestiegen waren.
1: Soweit das Neueste aus der Radio SKW Nachrichtenredaktion. Das Wetter.
0: Mit viel Sonne durch diesen Dienstag. Aktuell 19 Grad und frühsommerlich geht es weiter. Es wird sonnig heiß mit 31 Grad. In der kommenden Nacht um 15 Grad und morgen am Mittwoch weiter viel Sonne. Ein bisschen angenehmer mit Tageshöchstwerten um 24 Grad.
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0: A10 östlicher Berliner Ring Richtung Dreieck-Spreeau Höhe Rüdersdorf. Stau mit 25 Minuten. B1, B5 zwischen Münchenberg und Heidekrug. Stau nach einem Unfall mit 10 Minuten. Stadtverkehr Berlin Niederschöneweide Michael-Brückner Straße. Stau stadteinwärts mit 5 Minuten. Und Köpenick-Lenicker Weg Richtung Adlergestell. Stau mit 5 Minuten. 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
0: 10 südlicher Berliner Ring Richtung Dreieckwerder im Schönefelder Kreuz, Tels Mittenwalder Allee, Dankeschön an Ingo und Zossen Gerichtstraße. Und wenn Sie auch noch was gesehen haben unterwegs, Staus, Blitzer, Verkehrsbehinderungen, können Sie das gerne melden und ergänzen, entweder telefonisch oder auch per WhatsApp unter 03375 52 73 60. Da, wo Sie unterwegs sind, wünsche ich eine gute, eine unfallfreie Fahrt.
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0: 8:04 an diesem Dienstag, muss ich immer so ein bisschen dran erinnern. Jetzt nach Pfingsten ist erstmal Dienstag. Für alle Schülerinnen und Schüler heißt es auf jeden Fall noch einen Tag frei bei uns in der Region. Viel, viel Spaß und vielleicht geht's dann mal in Spreewettenbad Lübbenau. Da lohnt es sich ja immer mal abzutauchen mit dem Pinguin. Und da steht Neues an. Die Spreewelten-News, die gibt es gleich hier. Schön, dass Sie dabei sind. Guten Morgen.
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0: daran denke, kann ich's eigentlich kaum erwarten.
1: Was machen die Spreewelten so besonders? Und was können Sie dort alles erleben? Alle Infos erfahren Sie jetzt in den Spreewelten aktuell. Abtauchen mit den Pinguinen.
2: Am nächsten Montag, dem 1. Juni, ist Kindertag, auch in den Spreewelten. Und zwar ab 10 Uhr sind alle Familien zum Kindertag zu einem ganz besonderen Erlebnis eingeladen. Pro vollzahlendem Erwachsenen erhält ein Kind bis 15 Jahren freien Eintritt in die Badewelt. Freuen Sie sich auf einen ganz unvergesslichen Tag voller Spaß, Pinguinabenteuer und Badevergnügen sowie ganz tolle Mitmachaktionen im Kids Club. Alle Infos dazu und weitere Highlights zum Kindertag im Spreewelten Lübbenau gibt es auf den Social Media Kanälen Facebook und Instagram @Spreewelten und auch online unter spreewelten.de.

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1: Die Stadtverordneten von Königs Wusterhausen treffen sich am Mittwoch, dem 27. Mai, zu einer außerplanmäßigen Sitzung im Rathaus. Beginn ist um 17.30 Uhr im Saal an der Schlossstraße 3. Hintergrund der zusätzlichen Sitzung ist eine wichtige Personalentscheidung bei der Wohnungsbaugesellschaft Königs Wusterhausen. Die Stadtverordneten sollen den Gesellschafterbeschluss zur Bestellung einer Interimsgeschäftsführung genehmigen. Wie gewohnt startet die Sitzung zunächst mit einem öffentlichen Teil inklusive Einwohnerfragestunde. Dieser Abschnitt wird erneut online übertragen. Den entsprechenden Livestream stellt die Stadt Königs Wusterhausen zu Sitzungsbeginn auf der Internetseite bereit unter königs-wusterhausen.de.
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0: Und damit ist es 8.30 Uhr, halb neun.
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12: Michael Trotzki. Knapp 3 Monate nach Ausbruch der Newcastle-Krankheit in Brandenburg hat der Landkreis Dahme-Spreewald einen Teil der Einschränkungen wieder ausgesetzt. So sei die Stallpflicht für Geflügel in Königs Wusterhausen im Bestensee aufgehoben worden, heißt es. Veranstaltungen mit Geflügel blieben im gesamten Landkreis aber weiterhin verboten. Auch die Beschränkungen in Wolzig blieben bestehen, heißt es weiter. Im Februar war die Newcastle-Krankheit zunächst im Landkreis Oder-Spree ausgebrochen. Im März griff die Seuche auf Dahme-Spreewald über. Innerhalb von wenigen Wochen wurden dann über 20 Ausbrüche festgestellt. Alle Bestände wurden getötet, meist waren es Legehennen. Seit Anfang April wurden keine solchen Ausbrüche mehr gemeldet. Das Innenministerium in Potsdam hat den Doppelhaushalt von Frankfurt-Oder aufgrund der angespannten Lage abgelehnt. Weil es erst einmal auch keine neuen Kredite gibt, müsse Frankfurt-Oder auf ein Viertel der für dieses Jahr geplanten Investitionen verzichten, heißt es weiter. Geld darf aber weiterhin für Pflichtausgaben gezahlt werden. Dies sind beispielsweise Gehälter, die Feuerwehr und die Müllabfuhr. Erst im Februar hatte Frankfurt-Oder die geplanten Kürzungen für Volkshochschule und Musikschule unter Protest abwenden können. Einer der wohl bekanntesten Berliner Fluchthelfer, Hasso Herschel, ist tot. Er starb bereits letzte Woche im uckermärkischen Melzow im Alter von 91 Jahren. Das teilte der Verein Berliner Unterwelten mit. Legendär wurde Hasso Herschels Engagement beim Bau des sogenannten Tunnel 29 im Jahre 1962, durch den er unter anderem seine Schwester und deren kleine Tochter rettete. Herschel selbst war nach dem Volksaufstand in der DDR 1953 jahrelang inhaftiert worden und floh selbst im Oktober 1961, also wenige Monate nach dem Mauerbau. Hasso Herschel verhalf rund 10 Jahre lang rund 1000 Menschen zur Flucht aus der DDR.
11: Soweit das Neueste aus der Radio SKW Nachrichtenredaktion. Das Wetter.
13: Sommerlich oder frühsommerlich. Und die Temperaturen steigen schon ordentlich an mit aktuell 20 Grad in Königs Wusterhausen, so auch in Bad Saarow und Beeskow. Es wird sonnig und heiß heute mit bis zu 31 Grad. Also suchen Sie sich auf ein schönes, schattiges Plätzchen und natürlich jede Menge Getränke sichern. In der kommenden Nacht um 15 Grad. Morgen geht's weiter mit viel Sonne. Es bleibt weiter schön. Morgen ein bisschen angenehmer mit Tageshöchstwerten um 24 Grad.
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13: A10 östlicher Berliner Ring Richtung Dreieck-Spreeau-Höhe Rüdersdorf staute sich mit einer guten halben Stunde. A13 Richtung Berlin vor der Ausfahrt Baruth steht ein kaputtes Fahrzeug auf der rechten Spur und die Ausfahrt ist gesperrt. B1, B5 zwischen Münchenberg und Heidekrug Stau nach einem Unfall mit 5 bis 10 Minuten. Erkner, die Friedrichstraße ist zwischen Kreisverkehr und Seestraße in beiden Richtungen gesperrt. Auf der Umfahrung Fangschleusenstraße Richtung Erkner Stau mit 10 Minuten. Und Stadtverkehr Berlin Köpenick-Rudolf-Röhl-Allee Richtung Bahnhof Wuhlheide Stau mit 10 Minuten. Hirschgarten, Fürstenwalder Damm, Stau mit 5 Minuten. 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
13: A10 südlicher Berliner Ring Richtung Dreieckwerder im Schönefelder Kreuz, Telz, Mittenwalder Allee, Dankeschön an Ingo und Zossengerichtstraße. Und wenn Sie auch noch was gesehen haben unterwegs, Staus, Blitzer, Verkehrsbehinderungen, können Sie das gerne melden und ergänzen. Entweder telefonisch oder auch per WhatsApp unter 03375 52 73 60. Da, wo Sie unterwegs sind, wünsche ich eine gute, eine unfallfreie Fahrt. Damit ist es 8:04 an diesem Dienstagmorgen. Ja, wir sind wieder unterwegs. Ich hoffe, wir treffen uns, wo wir uns dann treffen werden am kommenden Sonnabend. Dazu gleich nach dem Classic dieser Stunde hier bei Radio SKW und Susanne morgen. Schön, dass Sie dabei sind. Guten Morgen.

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1: Zum Auftakt in diese kurze Arbeitswoche wird es heute ein heißer Tag. Wir erwarten über 30 Grad hier in der Region. Sorgen Sie auf jeden Fall für Flüssigkeit und auch ein schattiges Plätzchen. Außerdem ist die allergene Belastung durch Gräserpollen heute an diesem Dienstag besonders hoch. Augenkompressen, zum Beispiel mit kalten oder feuchten Tüchern, mit Kamille lindern juckende Augen und schaffen auch etwas Abkühlung, damit Sie gesund und gut und hoffentlich beschwerdefrei durch diesen Dienstag kommen.
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4: Und damit ist es 9 Uhr.
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4: Mit Susanne Trotzki. Hier in Brandenburg steigt die Waldbrandgefahr. Wegen der hohen Temperaturen und der Trockenheit gilt in allen östlichen Landkreisen mittlerweile die zweithöchste Gefahrenstufe 4. Das zeigen Daten des Umweltministeriums. Im Süden und Westen des Landes gilt Gefahrenstufe 3. Am niedrigsten ist die Gefahr aktuell in Ostprignitz-Ruppin. In diesem Jahr gab es in Brandenburg schon mehr als 50 Waldbrände. Ein 13 Jahre altes Mädchen ist in einem Kiessee im ostfriesischen Marienhafen ertrunken. Taucher bargen das Mädchen aus dem Gewässer, wie die Polizei mitgeteilt hat. Die Ermittlungen zur Ursache des Unglücks dauerten an. Gestern Nachmittag sei ein Notruf wegen eines vermissten Kindes an dem Badesee eingegangen. Bei sommerlichen Temperaturen hätten sich zu diesem Zeitpunkt zahlreiche Menschen an dem Gewässer aufgehalten. An dem Einsatz waren nach Angaben der Feuerwehr rund 80 Kräfte beteiligt. Wegen eines Oberleitungsschadens und eines Böschungsbrands in Niedersachsen ist die Bahnstrecke zwischen Hamburg und Bremen komplett gesperrt. Reisende müssen mit Verspätungen und Zugausfällen rechnen. Demnach wurde nahe Buchholz eine Oberleitung beschädigt. Ein Lokführer bemerkte den Schaden und löste einen Nothalt aus. An der Lokomotive sei zudem Rauch festgestellt worden. Der Zug wurde geräumt. Rund 500 bis 600 Reisende waren betroffen. Parallel dazu kam es zu einem Böschungsbrand. Irans Präsident Pezeshkian hat die Freischaltung des internationalen Internets angeordnet. Damit reagierte er auf eine Entscheidung eines Sonderstabs, der zuvor mehrheitlich für die Wiederfreigabe gestimmt hatte. Laut Nachrichtenagentur Fars musste der Beschluss vor Inkrafttreten noch vom Präsidenten bestätigt werden. Ein konkretes Datum für die Entsperrung wurde bislang nicht genannt. Die Regierung hatte den Zugang zum weltweiten Internet seit Kriegsbeginn am 28. Februar nahezu vollständig blockiert. Russland plant weitere Angriffe auf die ukrainische Hauptstadt Kiew. Der Kreml fordert Ausländer und Mitarbeiter diplomatischer Vertretungen auf, die ukrainische Hauptstadt angesichts bevorstehender neuer Angriffe zu verlassen. Am Wochenende hatte Russland die Ukraine wieder massiv bombardiert und dabei auch die Hyperschallrakete Orschenik eingesetzt. Dabei wurden auch das ARD-Studio sowie das Büro der Deutschen Welle massiv beschädigt und teilweise zerstört. Der VfL Wolfsburg ist zum ersten Mal in seiner Geschichte aus der Fußball-Bundesliga abgestiegen. Die

0: A13 Richtung Berlin vor der Ausfahrt Baruth steht immer noch ein kaputtes Fahrzeug auf der rechten Spur und die Ausfahrt ist gesperrt. Erkner, die Friedrichstraße, ist zwischen Kreisverkehr und Seestraße in beiden Richtungen gesperrt. Auf der Umfahrung Fangschleusenstraße Stau mit 5 Minuten. Stadtverkehr Berlin, Köpenick, Rudolf-Röhl-Allee Richtung Bahnhof Wuhlheide Stau mit 10 Minuten und Hirschgarten, Fürstenwalder Damm. Auch hier gibt es aktuell Stau mit 10 Minuten. 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
0: B179 Diebensee Richtung Königs Wusterhausen in Königs Wusterhausen Eichenallee und Zossen Gerichtsstraße. Und wenn Sie auch noch was gesehen haben unterwegs, Staus, Blitzer, Verkehrsbehinderungen, können Sie das gerne melden und ergänzen. Entweder telefonisch oder auch per WhatsApp unter 03375 52 73 60. Da, wo Sie unterwegs sind, wünsche ich eine gute, eine unfallfreie Fahrt.
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0: Und damit ist es 9:04 an diesem Dienstag. Es ist der letzte Dienstag in diesem Monat und damit Zeit für die Sendung Recht so. Und das heute zusammen mit dem Fachanwalt Roy Riedel. Wir reden über das Thema Unterhalt und dazu gleich mehr hier.
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0: 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Kaum ein juristisches Thema sorgt, glaube ich, für so viele Fragen, so viel Diskussion und manchmal auch wirklich wie Ärger, wie das Thema Unterhalt. Wer muss eigentlich zahlen? Wie wird über das Ganze gerechnet? Welche Rechte haben eigentlich Kinder, Ex-Partner, sogar auch Eltern? Und darüber spreche ich jetzt in der Reihe Recht so mit dem Fachanwalt Roy Riedel aus Königs Wusterhausen. Guten Morgen, Herr Riedel.
1: Guten Morgen, Frau Trotzki.
0: Warum sorgt denn gerade dieses Thema Unterhalt für so emotionale Konflikte?
1: Naja, Unterhalt ist immer die Frage der Betrachtung, nicht? Also dem einen soll Unterhalt ja zur Seite stehen, Unterhalt soll ja der Unterhaltung dienen, nicht? Die Italiener sagen ja nicht umsonst alimentari, nicht? Also es sichert meinen Lebensbedarf. Und für denjenigen, der zahlen soll, ist das natürlich der Griff ins Portemonnaie. Mhm. Nicht? Und das sorgt natürlich dann auf der einen oder anderen Seite eben für Unmut.
0: Mhm. Was sind denn da so die häufigsten Missverständnisse, mit denen Mandanten dann zu Ihnen kommen?
1: Unterhalt setzt ja voraus, dass einer bedürftig ist, nicht? Also ich sag mal salopp formuliert Hunger hat, nicht? Also seinen Lebensbedarf ohne Gewährung des Unterhalts eben nicht decken kann. Und der andere muss eben leistungsfähig sein, nicht? Also gerade bei der Leistungsfähigkeit scheiden sich dann natürlich die Geister, nicht? Also das Empfinden, in welchem Maße ich leistungsfähig bin oder nicht, ist insbesondere auf Seiten des Zahlungspflichtigen natürlich auch häufig eine subjektive Sicht der Dinge.
0: Haben sich denn eigentlich die Unterhaltsfragen so in den letzten Jahren verändert, tatsächlich sowas wie durch steigende Lebensunterhaltungskosten?
1: Naja, also nach meinem Dafürhalten ist Unterhalt gleichbleibend nachgefragtes und vielleicht auch emotional belastetes Thema. Ja, also wenn ein Unterhaltsanspruch besteht, wird er geltend gemacht. Also das ist aus meiner Sicht, in der Praxis ist das ein gleichbleibendes Thema.
0: Wenn wir so von Unterhalt fragen oder Fragen rund um den Unterhalt sprechen, welche verschiedenen Formen gibt es denn überhaupt oder gibt es nur die eine Fassung des Unterhalts?
1: Also Unterhaltsansprüche bestehen eben zwischen Personen, nicht? Also Personen, die entweder miteinander verwandt sind, das ist dann in der Regel eben der Kindesunterhalt, manchmal ist auch Eltern durch die Kinder Unterhalt zu gewähren. Dann kehrt sich eben das Verhältnis um. Und im Übrigen bestehen eben Unterhaltsansprüche zwischen miteinander verheirateten, getrennt lebenden Eheleuten oder auch der Mutter des nicht ehelich geborenen Kindes steht eben unter Umständen auch ein Unterhaltsanspruch zu.
0: Wie ist es denn bei Kindern? Wer ist denn da grundsätzlich unterhaltspflichtig?
1: Also wenn in Beziehungen, also ich spreche hier nicht nur von Ehen, sondern eben generell von Beziehungen, ein Kind geboren wurde und die Eltern trennen sich. Dann schuldet eben regelmäßig derjenige Elternteil, in dessen Haushalt das Kind nicht lebt, dem betreuenden Elternteil den Kindesunterhalt.
0: Und was versteht man dann unter dem sogenannten Trennungsunterhalt? Also wir wollen mal so ein bisschen die Begrifflichkeiten hier in den Topf schmeißen, was das ist.
1: Ja, vielen Dank für die Nachfrage. Also der Trennungsunterhalt, das ist dann ein Anspruch zwischen Eheleuten. Okay. Ja, also zwischen getrennt lebenden Eheleuten und während der Zeit der Trennung, die ja nicht nur auf das Trennungsjahr, auf das üblicherweise bekannte Trennungsjahr begrenzt ist, also während der Zeit des Getrenntlebens, also seit der Trennung der Eheleute bis zu einer Scheidung der Eheleute, besteht also unter Umständen ein Anspruch auf Zahlung von Unterhalt während des Getrenntlebens, also der sogenannte Trennungsunterhalt. Der dann eben geschuldet ist, wenn eben die Eheleute ein eklatant voneinander verschiedenes Einkommen haben. Oder nehmen wir den Fall, wir haben eine Haushaltsführungsehe, also ein Ehegatte ging gar nicht arbeiten oder hat nur ein geringes Einkommen, Minijob, dergleichen. Und dann muss eben in den Fällen der mehrverdienende Ehegatte anhand der ehelichen Lebensverhältnisse dem wirtschaftlich schwächeren Unterhalt leisten. Zunächst eben mal während der Dauer des Getrenntlebens.
0: Und wie ist das? Können denn tatsächlich Kinder auch unterhaltspflichtig gegenüber ihren Eltern werden? Oder also funktioniert das gar nicht?
1: Ja, unter Umständen gibt es. Das ist der sogenannte Elternunterhalt. Also häufigster Fall ist, Eltern sind pflegebedürftig, gelangen also in die stationäre Pflege, ins Pflegeheim. Und die eigenen Einkünfte, in der Regel dann das Renteneinkommen, genügt eben nicht, um die Pflegekosten zu bezahlen. Nicht? So Pflegekosten sind ja eine Riesendiskussion, kennen wir alle. Die Pflegekosten werden immer teurer, die Pflegeheime sind kaum noch bezahlbar aus dem eigenen Einkommen. Und dann kann eben unter Umständen auf die Kinder zurückgegriffen werden. Das ist dann der Elternunterhalt. Allerdings sind eben die Selbstbehalte der Kinder in den vergangenen Jahren ja gestiegen und man hat eine Grenze eingeführt. Also das zu versteuernde Einkommen muss eben oberhalb von 100.000 Euro liegen. Und das betrifft statistisch nur noch 5% der Bevölkerung.
0: Unterhalt, das große Thema, über das wir heute in der Sendung Recht so mit Roy Riede reden. Dazu gleich mehr hier bei Radio SKW.

0: 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Und ich freue mich sehr, heute ist mein Gast Roy Riedel aus Königs Wusterhausen. Guten Morgen, Herr Riedel.
1: Guten Morgen, Frau Trotzki.
0: Wir reden über das große Thema Unterhalt und ich würde gerne so ein bisschen mal Zahlen, Daten, Fakten, das ist ja immer so ganz spannend. Wie wird denn eigentlich überhaupt dieser Kindesunterhalt berechnet?
1: Ja, vielen Dank für die Frage. Also die Berechnung von Kindesunterhalt soll einigermaßen nachvollziehbar sein. Dafür hat man Tabellen geschaffen. Das ist die bekannteste Unterhaltstabelle, ist die Düsseldorfer Tabelle. Da hat also irgendwann mal ein Richter am Oberlandesgericht in Düsseldorf eine Tabelle geschaffen und hat die Höhe des Unterhalts orientiert an dem Existenzminimum eines Kindes. Es gibt alljährlich einen Existenzminimumsbericht der Bundesregierung und da wird festgelegt, minutiös in einzelnen Stufen und Teilen, ganz kleinteilig, was eben den Bedarf eines Kindes mindestens ausmacht. Dieser Elementarbedarf, nenne ich ihn mal, der prägt den sogenannten Mindestunterhalt. Also der Mindestunterhalt ist eben das, was einem Kind mindestens an Unterhalt zusteht. Ja, und darauf aufbauend gibt es dann eben Prozentsätze des Mindestunterhalts. Wer also mehr verdient, mehr bezahlen kann als den Mindestbedarf, der muss eben auch mehr Unterhalt zahlen. Es gibt Einkommensgruppen. Je höher das Einkommen, desto höher ist der Unterhaltsbedarf des Kindes. Und es gibt Altersstufen. Ja, also je älter ein Kind wird, klar, wächst natürlich mit zunehmendem Lebensalter auch sein Bedarf. Nicht? Also wir kennen eben Einkommensgruppen, wer mehr verdient, muss mehr Unterhalt zahlen. Je älter ein Kind wird, desto höher ist auch der Unterhaltsbedarf.
0: Und umgekehrt auch, also wenn eben bei geringem Einkommen, muss man dann auch Unterhalt zahlen?
1: Ja, also es gibt im Grunde ein Dogma, das ist der Mindestunterhalt. Nicht? Also jeder Unterhaltspflichtige muss zwingend den Mindestbedarf eines Kindes, also der Mindestunterhalt als Ausdruck des Mindestbedarfs eines Kindes darstellen. Und bei Mindestunterhalt kommt es im Grunde nicht de facto an, wie viel ich verdiene. Also selbst derjenige, der eben nicht viel verdient, tatsächlich nicht viel verdient, muss eben alles tun, um wenigstens den Mindestbedarf darzustellen. Das nennt man gesteigerte Erwerbsobliegenheit. Also der Unterhaltspflichtige, einem minderjährigen Kind gegenüber Unterhaltspflichtigen, muss eben gegebenenfalls auch einen Nebenjob annehmen. Nicht also am Wochenende Zeitungen austragen oder kellnern oder was auch immer, um eben den Unterhalt sicherzustellen.
0: Wie ist es, wenn die Eltern sich das teilen? Also eben gerade bei Wechselmodellen, wo die Betreuung ja so ein bisschen pari-pari ist?
1: Ja, also gerade das Wechselmodell bereitet in der Praxis bei der Unterhaltsberechnung natürlich häufiger mal Probleme. Also es ist dann in diesem Falle so, dass wir ja abweichend vom Residenzmodell, also beim Residenzmodell, also wo ein Kind bei einem Elternteil ganz überwiegend im Haushalt sich befindet, zahlt eben der andere Unterhalt. Ist es ja beim Wechselmodell anders. Hier teilen sich ja die Eltern die Aufenthalte, nicht? Alle Wochen im Wechsel, einmal bei dem einen, einmal bei dem anderen Elternteil. Und dort leitet sich eben der Unterhaltsbedarf eines Kindes nicht nur vom Einkommen des anderen Elternteils, wie im Residenzmodell, ab, sondern eben von beiden Elternteilen. Das heißt, die Elterneinkommen werden einfach formuliert in einen Topf geworfen und es wird dann eine Quote gebildet, eine Unterhaltsquote. Also der besser verdienende Elternteil muss dann dem schwächer verdienenden Elternteil noch einen finanziellen Ausgleich leisten.
0: Und was ist, wenn der Unterhalt nicht gezahlt wird?
1: Ja, wenn der Unterhalt nicht gezahlt wird, dann muss man sich eben darum kümmern, den Unterhalt durchsetzbar zu machen. Das kann man eben tun, indem man vom unterhaltspflichtigen Elternteil verlangt, einen Unterhaltstitel zu errichten. Nicht? Ein Unterhaltstitel ist wie eben also ein hoheitlicher Zahlungsbefehl, der dann eben unter Umständen auch mit den Mitteln der Zwangsvollstreckung durchgesetzt werden kann. Nicht? Also das ist die Kontopfändung oder die Pfändung des Gehalts beim Arbeitgeber. Eine solche Titulierung ist möglich über eine sogenannte Jugendamtsurkunde. Nicht? Also alle Jugendämter des Landkreises sind eben befugt, einen solchen Unterhaltstitel zu errichten. Das heißt, der Unterhaltspflichtige marschiert dorthin und erkennt eben seine Unterhaltsverpflichtung gegenüber der Behörde an. Und dann habe ich eben als unterhaltsberechtigter Elternteil einen Unterhaltstitel und kann den eben gegebenenfalls durchsetzen. Nicht? Also in Zeiten, wo der andere nicht will, aus welchen Gründen auch immer, kann ich ihm dann eben den Gerichtsvollzieher ins Haus schicken.
0: Das sind schon brachiale Methoden, die dann greifen können. Ne? Aber es geht ja auch ums Wahre
1: und
0: Geld.
1: Es geht ums Geld und es geht ja auch um die Unterhaltung.
0: Ja, genau. Und dann ist ja nochmal spannend, im Falle eines Falles eben einer Trennung, wie ist das, wie läuft das mit Trennungsgehalt, wie lange muss der jeweilige Ex-Partner zahlen? Gibt es da auch so Maßstäbe oder Regeln oder ist das wirklich so im Fall immer situativ entschieden?
1: Ja, also sind wir beim Thema Trennungsunterhalt, also dem Unterhaltsanspruch zwischen getrennt lebenden Ehegatten. Ja, also vorausgesetzt, also ein Ehegatte hat eben ein erheblich höheres Einkommen als der andere Elternteil, dann war es ja in der Ehe so, dass fiktiv, theoretisch beide eheliche Einkommen gemeinsam verkonsumiert worden sind. Nicht? Also theoretisch jeder Ehegatte die Hälfte des ehelichen Einkommens zur Verfügung hatte. Mhm. Ja. Und wenn man sich trennt, dann profitiert ja der schwächer verdienende Ehegatte nicht mehr von der Hälfte des ehelichen Einkommens, sondern sein Einkommen ist ja geringer. Und diese Differenz zur Hälfte des ehelichen Einkommens fängt dann der Trennungsunterhalt auf. Das ist ganz vereinfacht ausgedrückt die Größe, die Hausnummer, die Höhe des Trennungsunterhalts.
0: Okay. Kann der dann gegebenenfalls auch ein neuer Partner Einfluss darauf nehmen? Also indem er sagt, nee, komm, pass mal auf, das ist jetzt hier viel zu hoch, wir stellen hier mal alles auf Null oder das machen wir nochmal ganz anders?
1: Naja, also der Unterhaltsanspruch ist natürlich ein gesetzlicher Anspruch und der folgt eben Regeln. Nicht? Also zunächst muss eben das Einkommen der Ehegatten ermittelt werden. Nicht? Und wenn der Anspruch da ist, ist er da. Und da kann ich mich eben auch nicht hinstellen oder ein Dritter hinstellen, es wird nicht gezahlt. Auch hier gilt eben, wenn der Unterhalt bezifferbar ist und geltend gemacht wurde und der andere zahlt nicht freiwillig, dann kann ich den eben auch erstmal mit einer gerichtlichen Titulierung in einen hoheitlichen Zahlungsbefehl verwandeln und dann eben auch notfalls mit Mitteln der Zwangsvollstreckung auch durchsetzen.
0: Großes Thema, Unterhalt. Über das reden wir heute mit Roy Redl, Fachanwalt aus Königs Wusterhausen und dazu gleich mehr in der Sendung Recht so bei Radio SKW.

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0: Und damit ist es 9.30 Uhr, halb 10.
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7: Mit Jörg Trotzki. In Brandenburg steigt die Waldbrandgefahr weiter an. Vom Umweltministerium heißt es, dass aufgrund der hohen Trockenheit bereits in allen östlichen Landkreisen die zweithöchste Gefahrenstufe, die 4, ausgerufen wurde. Aktuell sei die Gefahr eines Waldbrandes in Ostprignitz-Ruppin am geringsten. In Brandenburg gab es in diesem Jahr bereits über 50 Waldbrände. Die Polizei hat in Potsdam möglicherweise die Leiche eines Berliner Geschäftsmannes gefunden. Der aktuell vermisste Mann war im April in Berlin entführt worden. Aktuell werde versucht, die Identität des Toten festzustellen, heißt es von der Polizei weiter. Die Leiche sei in einem Waldstück vergraben gewesen. Weitere Informationen soll es erst Ende der Woche geben. Der Sommer hat noch nicht einmal richtig angefangen, da bringen sich in Berlin die Parteien zur Abgeordnetenhauswahl im September in Stellung. 30 Parteien wollen antreten, heißt es vom Landeswahlleiter. Das sind 9 weniger als bei der Wahl vor 5 Jahren. Bei 6 politischen Vereinigungen müsse geprüft werden, ob sie als Parteien im Sinne des Gesetzes gelten, heißt es weiter. Schon in 3 Wochen wird darüber entschieden, welche Parteien zugelassen werden. Die Berliner Abgeordnetenhauswahl ist dann am 20. September. Beim frisch gebackenen Fußball-Zweitliga-Aufsteiger Energie Cottbus gibt es große Veränderungen auf der Torwartposition. Nachdem Stammtorhüter Marius Funk seinen Abschied bereits verkündet hatte, teilte Energie jetzt mit, dass Ersatzmann Alexander Sebald seine Karriere beendet. Der 29-Jährige werde künftig Torwarttrainer bei Energie Cottbus, heißt es weiter. Die neue Saison für die zweite Bundesliga beginnt am 7. August.
6: Soweit das Neueste aus der Radio SKW Nachrichtenredaktion. Das Wetter.
0: Frühsommerlich durch diesen Dienstag mit aktuell 23 Grad. In Königs Wusterhausen, Sochen, Fürstenwalde und Erkner. Im Tagesverlauf wird es heiß. Wir erwarten bis zu 31 Grad in der Region. In der kommenden Nacht um 15 Grad. Morgen am Mittwoch auch viel Sonne. Etwas angenehmer mit maximal 24 Grad.
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0: A12 Richtung Frankfurt zwischen Stork und Fürstenwalde West. Rechte und Strandspur gesperrt wegen Bauarbeiten. A13 Richtung Berlin. Vor der Ausfahrt Baruth steht immer noch ein kaputtes Fahrzeug auf der rechten Spur und die Ausfahrt ist gesperrt. Stadtverkehr Berlin, Katzenhaus-Treskow-Allee Richtung Waldau-Allee. Stau mit 10 Minuten und Hirschgarten Fürstenwalder Damm. Hier gibt es Stau mit 10 Minuten. 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
0: B179 Diepensee Richtung Königs Wusterhausen in Königs Wusterhausen Eichenallee und Zossengerichtstraße. Und wenn Sie auch noch was gesehen haben unterwegs, Staus, Blitzer, Verkehrsbehinderungen, können Sie das gerne melden und ergänzen. Entweder telefonisch oder auch per WhatsApp unter 03375 52 73 60. Da, wo Sie unterwegs sind, wünsche ich eine gute, eine unfallfreie Fahrt. Damit ist es 9:53 an diesem Dienstagmorgen. Es ist der letzte Dienstag in diesem Monat und damit auch Zeit für die Sendung und Reihe Recht so. Und das heute mit dem Fachanwalt Roy Riedel. Wir reden über das Thema Unterhalt und dazu in dieser halben Stunde hier bei Radio SKW und Susanna Morgen.

0: 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Das große Thema Unterhalt ist heute das Thema in der Sendung Recht so. Und dazu begrüße ich ganz herzlich Roy Riedel, Fachanwalt aus Königs Wusterhausen. Nochmal guten Morgen, herzlich willkommen.
1: Guten Morgen, Frau Trotzki.
0: Worüber wird denn beim Thema Unterhalt eigentlich am häufigsten gestritten?
1: Also das größte Streitthema ist sicherlich die Frage der Höhe des Unterhalts, nicht? Also der Höhe des anrechenbaren Einkommens, nicht? Also wir hatten ja am Anfang erwähnt, der Unterhaltsanspruch ist natürlich immer ein Griff ins Portemonnaie desjenigen, der zahlen muss. Mhm. Ja? Und deswegen wird eben in Einzelfällen auch um die Ermittlung des Einkommens heftigst gestritten, nicht? Also häufige Streitpunkte sind in der Ehe beispielsweise, also wenn es um Ehegattenunterhalt geht oder auch um den Kindesunterhalt geht, in der während der Beziehung aufgenommene Kredite, Konsumkredite sind ein großes Thema, nicht? Also viele Beziehungen, viele Eheleute leben eben auch zum Teil auf Pump. Ja, der wird der Urlaub bezahlt. Der PKW, der notwendig war, um zur Arbeit zu kommen, ging kaputt. Der neue Motor muss bezahlt werden. Ich habe es nicht in der Tasche, ich nehme einen Kredit auf. Und um die Anrechenbarkeit solcher Kredite wird dann eben häufig gestritten. Also bei dem typischen Konsumkredit, mit dem beide Partner oder beide Eheleute den Urlaub bezahlend haben, der wird natürlich zu berücksichtigen sein. Nicht? Das ist ein Thema, aber bei Krediten, die etwa ein Ehegatte aufnimmt oder einen Partner aufnimmt, wo man sich fragt, wofür hat er denn den überhaupt aufgenommen? War das sein eigenes Ding? Kam dieser Kredit überhaupt den Partnern zugute? Das sind dann die Streitthemen oder eben Steuernachzahlungsansprüche oder worüber wird auch gestritten? Über eine zulässige Höhe der privaten Altersvorsorge oder solche Thematiken. Also die Einkommensermittlung ist generell dann ein hochstreitiges Thema.
0: Was sagen Sie mal, so Hand aufs Herz, kann man denn dann eigentlich als Paar eine eigene Regelung treffen? Also kriegt man das auch so hin oder braucht man immer, sagen wir mal, Unterstützung, Hilfe, sprich durch einen Anwalt?
1: Ja, also man braucht sicherlich nicht immer die Unterstützung eines Rechtsanwaltes, wobei man ganz klar sagen muss, also wenn es in Details geht, in Details der Einkommensermittlung, in Rechtsfragen, kann ich einen Kredit berücksichtigen oder kann ich ihn nicht berücksichtigen oder darf er überhaupt berücksichtigt werden, können bestimmte Belastungen berücksichtigt werden oder rechtliche Detailfragen bei der Ermittlung des Ehegattenunterhalts, da dürfte der Laie regelmäßig überfordert sein. Nicht? Bei einem klaren Einkommen eines Elternteils, unterhaltspflichtigen Elternteils, wenn es nur darum geht, den Kindesunterhalt zu berechnen, das kann man möglicherweise noch alleine hinbekommen, aber jeder muss für sich selber dann prüfen, ob er im Einzelfall selbst klarkommt oder nicht.
0: Das sagt Roy Riedel, Fachanwalt aus Königs Wusterhausen. Wir reden heute über das große Thema Unterhalt und dazu gleich noch einmal hier bei Radio SKW. 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

0: 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In der Sendung Recht so geht es heute noch einmal um das große Thema Unterhalt und das zusammen mit dem Fachanwalt aus Königs Wusterhausen, Roy Riedel. Herr Riedel, vielleicht nochmal ganz kurz, was sollte man denn ganz generell in diesen Fragen des Unterhalts beachten? Gibt es da was, wo man sagt, bitte darauf auf jeden Fall achten?
1: Ja. Also vielen Dank für die Frage, Frau Trotzki. Also ganz wichtig ist, wenn ich Inhaber eines Unterhaltsanspruchs bin, ich selbst oder meine Kinder, dann ist es am allerwichtigsten, den Unterhalt geltend zu machen. Der Unterhaltsanspruch besteht per se anhand des Gesetzes. Aber der Anspruch selbst entsteht eben erst, wenn ich ihn geltend mache. Das wird in der Praxis häufig falsch gemacht. Da besteht also die Annahme, ja, ich habe ja einen Unterhaltsanspruch, nicht, und ich fahre jetzt erstmal in Urlaub oder kümmere mich darum und 3 Monate später verlange ich dann rückwirkend den Unterhalt, den ich ja meine, aus dem Gesetz heraus zu haben. Das ist, die Annahme ist falsch, sondern ich muss den anderen jetzt auffordern, Unterhalt zu zahlen. Und dann ist er ab dem Moment erst im Verzug, sagen wir als Juristen, im Verzug mit der Unterhaltszahlung. Mache ich den Unterhalt nicht geltend, bin ich nicht im Verzug, kann also auch keine Rückstände geltend machen. Um den anderen in Verzug zu setzen mit der Unterhaltszahlung, genügt es, wenn ich ihn auffordere, Auskunft über sein Einkommen zu erteilen. Ich brauche ja Kenntnis des Einkommens, um eben die Höhe des Unterhalts beziffern zu können. Die Aufforderung zur Auskunftserteilung genügt zur Inverzugsetzung. Ja, das sollte ich auch nachweislich machen. Nicht? Man kann sich jetzt darüber streiten, ob ich das per WhatsApp tun kann und ob die blauen Häkchen gelesen dafür ausreichen. Nicht? Das ist eine Frage der Praxis. Aber man sollte es eben möglichst nachweislich tun. Nicht? Also am besten ein Schreiben machen mit dem besten Freund oder mit der besten Freundin gemeinsam verfassen, eintüten, Umschlag rein und dann gemeinsam hinfahren, in den Briefkasten stecken und ein Foto machen, während ich es in den Briefkasten gepackt habe. Das ist der sicherste Weg, um nachzuweisen im Bestreitensfalle, dass ich den Unterhaltsanspruch geltend gemacht habe.
0: Mhm. Reden wir noch mal so ein bisschen über veränderte Lebensumstände. Was ist zum Beispiel im Falle einer Arbeitslosigkeit? Dann verändern sich ja Dinge wieder ganz schnell, ne?
1: Ja, also veränderte wirtschaftliche Verhältnisse können also unter Umständen dazu führen, dass sich die Höhe des Unterhalts verringert, nicht? Oder der Anspruch verringert. Beim Kindesunterhalt wie auch beim Ehegattenunterhalt tendiert die Rechtsprechung zu sagen, also vorübergehende Zeiten der Arbeitslosigkeit, vielleicht so 2-3 Monate, also die Grenze ist immer im Fluss, die muss ich überbrücken. Also solche Zeiten muss ich dann eben durch Rücklagen überbrücken. Also ich kann also nicht sagen, in der Regel, also während einer Zeit von 2-3 Monaten Arbeitslosigkeit kürze ich den Unterhalt. Also das ist in der Regel nicht zulässig.
0: Ich glaube, wir können nicht über alle Eventualitäten und Lebensveränderungen, glaube ich, heute sprechen. Aber deswegen an der Stelle, was sind denn so Ihre wichtigsten, sagen wir mal 3 Tipps für Menschen, die mit Unterhaltsfragen zu tun haben? Weil ich glaube, nicht jeder hat ja da per se erstmal grundsätzlich Wissen. Ne?
1: Also man ist in einer Trennungssituation. Nicht? Ich muss also zunächst mal natürlich auch meine wirtschaftliche Basis wahren. Also zuvorderst stehen natürlich immer die Kinder. Ja, also der Kindesunterhalt, der sollte zuvorderst gesichert werden. Ich hatte erwähnt, Unterhaltsansprüche geltend machen. Den anderen anschreiben, man muss keine Zahl reinschreiben, sondern ich fordere dich auf oder ich bitte dich, Auskunft über dein Einkommen zu erteilen. Das ist erstmal der Startschuss zum Jetzt geht's los, der Unterhaltsanspruch ist gesichert. Ja? Dann sollte man sicherlich erstmal versuchen, wenn das Verhältnis nicht zu zerrüttet ist, mit dem anderen eine Lösung zu finden. Nicht? Also vielleicht eine einvernehmliche Lösung. Wenn das nicht scheitert oder ich mich eben überfordert sehe, den Unterhaltsanspruch überhaupt verlässlich zu ermitteln, nicht? Also dann ist sicher der Gang zum Rechtsanwalt eine gute Idee. Ja, auch der Rechtsanwalt wird nicht brachial loslegen, sondern der erfahrene, besondere Rechtsanwalt wird versuchen, mit dem Gegner auch eine Lösung zu finden. Nicht? Der Streit ist ja nie das Beste, aber Unterhalt ist eben Unterhalt und wenn er zu zahlen ist, muss er zu zahlen sein. Das ist die Lebensbasis.
0: Und die ist ja die Existenz, die alles dann zusammenhält, klar. Vielleicht ganz kurz zum Abschluss, vielleicht der Rat an alle, die doch in einer, sagen wir mal, nicht so einfachen, sondern eher in einer schwierigen Trennungs- und Familiensituation stecken. Was raten Sie diesen Menschen?
1: Sehen, wo sind noch die Gemeinsamkeiten. Nicht? Also wenn eine Beziehung scheitert, gibt es immer Gemeinsamkeiten. Nicht? Also die gilt es erstmal herauszukehren und eine Einigung zu suchen. Ja, ich will an der Stelle vielleicht auch mal, weil wir über Unterhalt reden, nicht nur eine Bresche schlagen für den Unterhaltsberechtigten, sondern sicherlich auch für den Unterhaltspflichtigen. Nicht? Es ist eben der Griff in sein Portemonnaie. Und auch da gilt es eben, sagen wir mal, bedacht zu sein und zu gucken, dass man ihn vielleicht nicht im Interesse einer Einigung bis zum letzten Cent schröpft, sondern eben schaut, gibt es da noch eine Möglichkeit, gibt es noch ein Schlupfloch, und dann ist das auch die Motivation, möglicherweise freiwillig zu zahlen, als dann vor Gericht zu müssen.
0: Ganz wichtige Tipps, um ein großes Thema, über das wir bestimmt nochmal uns unterhalten werden. Aber wenn Sie natürlich Fragen haben, können Sie jederzeit anrufen. Dann geben wir die gerne weiter an unsere Fachanwälte unter der 033 75 52 73 60. Das war das Thema Unterhalt heute erstmal in der Sendung Recht so. Ich sage Dankeschön an den Fachanwalt Roy Riede aus Königs Wusterhausen.
1: Sehr gerne.
0: Und das ganze Gespräch gibt es wie immer bei uns zum Nachhören unter radioskw.de und auch unserem Spotify-Account.

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8: Mit Susanne Trotzki. Die Waldbrandgefahr hier in Brandenburg ist weiter gestiegen. Nach Angaben des Landesumweltministeriums gilt inzwischen fast überall die zweithöchste Gefahrenstufe 4. Nur in den Kreisen Prignitz und Ostprignitz-Ruppin wird die Gefahr als Mittel eingestuft. Gestern gab es einen kleineren Waldbrand in der Nähe von Großküris, der schnell gelöscht werden konnte. Der erste größere Waldbrand des Jahres war im April bei Jüterburg in Teltow-Fleming ausgebrochen und hatte eine Fläche von mehr als 150 Hektar erfasst. Die Ebola-Epidemie in Afrika ist nach Angaben der Weltgesundheitsorganisation weiterhin nicht unter Kontrolle. Inzwischen gäbe es in der Demokratischen Republik Kongo mehr als 200 Tote und über 900 Verdachtsfälle, teilte WHO-Chef Tedros mit. Er dämpfte Hoffnung auf ein schnelles Ende der Epidemie. Man tue aber alles, um die Ausrüstung in die betreffenden Regionen zu bringen und den Ausbruch einzudämmen. Tedros will heute persönlich in das Land reisen, um sich ein Bild von der Lage zu machen. Auch im benachbarten Uganda sind nach Behördenangaben inzwischen 7 Fälle bestätigt. Bundesgesundheitsministerin Wagen will offenbar laut Medienberichten den Beitragssatz für Kinderlose in der Pflegeversicherung erhöhen. Demnach sieht die Ministerin in ihrer Reform vor, den Beitragszuschlag für Kinderlose auf 0,7% anzuheben. Versicherte ohne Kinder müssten dann ab einem Alter von 23 Jahren insgesamt einen Beitragssatz von 4,3% zahlen. Das Bundesgesundheitsministerium rechnet ohne Reform in der Pflegeversicherung mit einem Milliardendefizit. Nach einem Jahr im Amt hat Papst Leo seine erste Enzyklika veröffentlicht, eine Art Regierungserklärung. Darin widmet er sich vor allem dem Thema künstliche Intelligenz. Diese berge viele Gefahren für das menschliche Zusammenleben. Nötig seien daher strenge Richtlinien. Der Papst sieht aber auch Chancen in der KI. Grundsätzlich müsse die Technologie auf menschliche Werte und Moral ausgerichtet sein. Diese würden allerdings zurzeit von einigen wenigen bestimmt. Für den Sicherheitscheck am Flughafen BER können Reisende ab heute keine Zeitslots mehr buchen. Zuletzt hätten sich rund 90% der Passagiere für eine Kontrolle durch den neuen CT-Scanner entschieden und ihren gebuchten Slot beim Sicherheitscheck nicht genutzt. Man habe deswegen die Zeitslots jetzt abgeschafft, heißt es. Die CT-Scanner könnten Fluggäste und ihr Handgepäck deutlich komfortabler kontrollieren. Die Geräte gibt es seit dem Herbst in mehreren Kontrollbereichen im Terminal 1. Der Berliner Hauptbahnhof wird heute 20 Jahre alt. Der Bahnhof wurde am 26. Mai 2006 auf dem Areal des ehemaligen Lehrter Bahnhofs eröffnet. 2 Tage später rollten dort die ersten Züge. Der Berliner Hauptbahnhof ist nach Angaben der Deutschen Bahn der größte Kreuzungsbahnhof Europas. Täglich nutzen ihn etwa 300.000 Menschen.
0: Soweit das Neueste aus der Radio SKW Nachrichtenredaktion. 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
11: Witja Trotzki. Knapp 3 Monate nach Ausbruch der Newcastle-Krankheit in Brandenburg hat der Landkreis Dahme-Spreewald einen Teil der Einschränkungen wieder ausgesetzt. So sei die Stallpflicht für Geflügel in Königs Wusterhausen im Bestensee aufgehoben worden, heißt es. Veranstaltungen mit Geflügel blieben im gesamten Landkreis aber weiterhin verboten. Auch die Beschränkungen in Wolzig blieben bestehen, heißt es weiter. Im Februar war die Newcastle-Krankheit zunächst im Landkreis Oder-Spree ausgebrochen. Im März griff die Seuche auf Dahme-Spreewald über. Innerhalb von wenigen Wochen wurden dann über 20 Ausbrüche festgestellt. Alle Bestände wurden getötet, meist waren es Legehennen. Seit Anfang April wurden keine solchen Ausbrüche mehr gemeldet. Das Innenministerium in Potsdam hat den Doppelhaushalt von Frankfurt-Oder aufgrund der angespannten Lage abgelehnt. Weil es erst einmal auch keine neuen Kredite gibt, müsse Frankfurt-Oder auf ein Viertel der für dieses Jahr geplanten Investitionen verzichten, heißt es weiter. Geld darf aber weiterhin für Pflichtausgaben gezahlt werden. Dies sind beispielsweise Gehälter, die Feuerwehr und die Müllabfuhr. Erst im Februar hatte Frankfurt-Oder die geplanten Kürzungen für Volkshochschule und Musikschule unter Protest abwenden können. Einer der wohl bekanntesten Berliner Fluchthelfer, Hasso Herschel, ist tot. Er starb bereits letzte Woche im uckermärkischen Melzow im Alter von 91 Jahren. Das teilte der Verein Berliner Unterwelten mit. Legendär wurde Hasso Herschels Engagement beim Bau des sogenannten Tunnel 29 im Jahre 1962, durch den er unter anderem seine Schwester und deren kleine Tochter rettete. Herschel selbst war nach dem Volksaufstand in der DDR 1953 jahrelang inhaftiert worden und floh selbst im Oktober 1961, also wenige Monate nach dem Mauerbau. Hasso Herschel verhalf rund 10 Jahre lang rund 1000 Menschen zur Flucht aus der DDR.
10: Soweit das Neueste aus der Radio SKW Nachrichtenredaktion.

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12: Mit Susanne Trotzki. Die Waldbrandgefahr hier in Brandenburg ist weiter gestiegen. Nach Angaben des Landesumweltministeriums gilt inzwischen fast überall die zweithöchste Gefahrenstufe 4. Nur in den Kreisen Prignitz und Ostprignitz-Ruppin wird die Gefahr als Mittel eingestuft. Gestern gab es einen kleineren Waldbrand in der Nähe von Großküris, der schnell gelöscht werden konnte. Der erste größere Waldbrand des Jahres war im April bei Jüterburg in Teltow-Fleming ausgebrochen und hatte eine Fläche von mehr als 150 Hektar erfasst. Die Ebola-Epidemie in Afrika ist nach Angaben der Weltgesundheitsorganisation weiterhin nicht unter Kontrolle. Inzwischen gäbe es in der Demokratischen Republik Kongo mehr als 200 Tote und über 900 Verdachtsfälle, teilte WHO-Chef Tedros mit. Er dämpfte Hoffnung auf ein schnelles Ende der Epidemie. Man tue aber alles, um die Ausrüstung in die betreffenden Regionen zu bringen und den Ausbruch einzudämmen. Tedros will heute persönlich in das Land reisen, um sich ein Bild von der Lage zu machen. Auch im benachbarten Uganda sind nach Behördenangaben inzwischen 7 Fälle bestätigt. Bundesgesundheitsministerin Wagen will offenbar laut Medienberichten den Beitragssatz für Kinderlose in der Pflegeversicherung erhöhen. Demnach sieht die Ministerin in ihrer Reform vor, den Beitragszuschlag für Kinderlose auf 0,7% anzuheben. Versicherte ohne Kinder müssten dann ab einem Alter von 23 Jahren insgesamt einen Beitragssatz von 4,3% zahlen. Das Bundesgesundheitsministerium rechnet ohne Reform in der Pflegeversicherung mit einem Milliardendefizit. Nach einem Jahr im Amt hat Papst Leo seine erste Enzyklika veröffentlicht, eine Art Regierungserklärung. Darin widmet er sich vor allem dem Thema künstliche Intelligenz. Diese berge viele Gefahren für das menschliche Zusammenleben. Nötig seien daher strenge Richtlinien. Der Papst sieht aber auch Chancen in der KI. Grundsätzlich müsse die Technologie auf menschliche Werte und Moral ausgerichtet sein. Diese würden allerdings zurzeit von einigen wenigen bestimmt. Für den Sicherheitscheck am Flughafen BR können Reisende ab heute keine Zeitslots mehr buchen. Zuletzt hätten sich rund 90% der Passagiere für eine Kontrolle durch den neuen CT-Scanner entschieden und ihren gebuchten Slot beim Sicherheitscheck nicht genutzt. Man habe deswegen die Zeitslots jetzt abgeschafft, heißt es. Die CT-Scanner könnten Fluggäste und ihr Handgepäck deutlich komfortabler kontrollieren. Die Geräte gibt es seit dem Herbst in mehreren Kontrollbereichen im Terminal 1. Der Berliner Hauptbahnhof wird heute 20 Jahre alt. Der Bahnhof wurde am 26. Mai 2006 auf dem Areal des ehemaligen Lehrter Bahnhofs eröffnet. Zwei Tage später rollten dort die ersten Züge. Der Berliner Hauptbahnhof ist nach Angaben der Deutschen Bahn der größte Kreuzungsbahnhof Europas. Täglich nutzen ihn etwa 300.000 Menschen.
11: Soweit das Neueste aus der Radio SKW Nachrichtenredaktion. 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
6: Mit Jörg Trotzki. In Brandenburg steigt die Waldbrandgefahr weiter an. Vom Umweltministerium heißt es, dass aufgrund der hohen Trockenheit bereits in allen östlichen Landkreisen die zweithöchste Gefahrenstufe, die 4, ausgerufen wurde. Aktuell sei die Gefahr eines Waldbrandes in Ostprignitz-Ruppin am geringsten. In Brandenburg gab es in diesem Jahr bereits über 50 Waldbrände. Die Polizei hat in Potsdam möglicherweise die Leiche eines Berliner Geschäftsmannes gefunden. Der aktuell vermisste Mann war im April in Berlin entführt worden. Aktuell werde versucht, die Identität des Toten festzustellen, heißt es von der Polizei weiter. Die Leiche sei in einem Waldstück vergraben gewesen. Weitere Informationen soll es erst Ende der Woche geben. Der Sommer hat noch nicht einmal richtig angefangen, da bringen sich in Berlin die Parteien zur Abgeordnetenhauswahl im September in Stellung. 30 Parteien wollen antreten, heißt es vom Landeswahlleiter. Das sind 9 weniger als bei der Wahl vor 5 Jahren. Bei 6 politischen Vereinigungen müsse geprüft werden, ob sie als Parteien im Sinne des Gesetzes gelten, heißt es weiter. Schon in 3 Wochen wird darüber entschieden, welche Parteien zugelassen werden. Die Berliner Abgeordnetenhauswahl ist dann am 20. September. Beim frisch gebackenen Fußball-Zweitliga-Aufsteiger Energie Cottbus gibt es große Veränderungen auf der Torwartposition. Nachdem Stammtorhüter Marius Funk seinen Abschied bereits verkündet hatte, teilte Energie jetzt mit, dass Ersatzmann Alexander Sebald seine Karriere beendet. Der 29-Jährige werde künftig Torwarttrainer bei Energie Cottbus, heißt es weiter. Die neue Saison für die zweite Bundesliga beginnt am 7. August.
5: Soweit das Neueste aus der Radio SKW Nachrichtenredaktion.

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8: Mit Susanne Trotzki. Die Waldbrandgefahr hier in Brandenburg ist weiter gestiegen. Nach Angaben des Landesumweltministeriums gilt inzwischen fast überall die zweithöchste Gefahrenstufe 4. Nur in den Kreisen Prignitz und Ostprignitz-Ruppin wird die Gefahr als Mittel eingestuft. Gestern gab es einen kleineren Waldbrand in der Nähe von Großküris, der schnell gelöscht werden konnte. Der erste größere Waldbrand des Jahres war im April bei Jüterburg in Teltow-Fleming ausgebrochen und hatte eine Fläche von mehr als 150 Hektar erfasst. Die Ebola-Epidemie in Afrika ist nach Angaben der Weltgesundheitsorganisation weiterhin nicht unter Kontrolle. Inzwischen gäbe es in der Demokratischen Republik Kongo mehr als 200 Tote und über 900 Verdachtsfälle, teilte WHO-Chef Tedros mit. Er dämpfte Hoffnung auf ein schnelles Ende der Epidemie. Man tue aber alles, um die Ausrüstung in die betreffenden Regionen zu bringen und den Ausbruch einzudämmen. Tedros will heute persönlich in das Land reisen, um sich ein Bild von der Lage zu machen. Auch im benachbarten Uganda sind nach Behördenangaben inzwischen 7 Fälle bestätigt. Bundesgesundheitsministerin Wagen will offenbar laut Medienberichten den Beitragssatz für Kinderlose in der Pflegeversicherung erhöhen. Demnach sieht die Ministerin in ihrer Reform vor, den Beitragszuschlag für Kinderlose auf 0,7% anzuheben. Versicherte ohne Kinder müssten dann ab einem Alter von 23 Jahren insgesamt einen Beitragssatz von 4,3% zahlen. Das Bundesgesundheitsministerium rechnet ohne Reform in der Pflegeversicherung mit einem Milliardendefizit. Nach einem Jahr im Amt hat Papst Leo seine erste Enzyklika veröffentlicht, eine Art Regierungserklärung. Darin widmet er sich vor allem dem Thema künstliche Intelligenz. Diese berge viele Gefahren für das menschliche Zusammenleben. Nötig seien daher strenge Richtlinien. Der Papst sieht aber auch Chancen in der KI. Grundsätzlich müsse die Technologie auf menschliche Werte und Moral ausgerichtet sein. Diese würden allerdings zurzeit von einigen wenigen bestimmt. Für den Sicherheitscheck am Flughafen BER können Reisende ab heute keine Zeitslots mehr buchen. Zuletzt hätten sich rund 90% der Passagiere für eine Kontrolle durch den neuen CT-Scanner entschieden und ihren gebuchten Slot beim Sicherheitscheck nicht genutzt. Man habe deswegen die Zeitslots jetzt abgeschafft, heißt es. Die CT-Scanner könnten Fluggäste und ihr Handgepäck deutlich komfortabler kontrollieren. Die Geräte gibt es seit dem Herbst in mehreren Kontrollbereichen im Terminal 1. Der Berliner Hauptbahnhof wird heute 20 Jahre alt. Der Bahnhof wurde am 26. Mai 2006 auf dem Areal des ehemaligen Lehrter Bahnhofs eröffnet. 2 Tage später rollten dort die ersten Züge. Der Berliner Hauptbahnhof ist nach Angaben der Deutschen Bahn der größte Kreuzungsbahnhof Europas. Täglich nutzen ihn etwa 300.000 Menschen.
7: Soweit das Neueste aus der Radio SKW Nachrichtenredaktion. 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
7: Michael Trotzki. Knapp 3 Monate nach Ausbruch der Newcastle-Krankheit in Brandenburg hat der Landkreis Dahme-Spreewald einen Teil der Einschränkungen wieder ausgesetzt. So sei die Stallpflicht für Geflügel in Königs-Wusterhausen im Bestensee aufgehoben worden, heißt es. Veranstaltungen mit Geflügel blieben im gesamten Landkreis aber weiterhin verboten. Auch die Beschränkungen in Wolzig blieben bestehen, heißt es weiter. Im Februar war die Newcastle-Krankheit zunächst im Landkreis Oder-Spree ausgebrochen. Im März griff die Seuche auf Dahme-Spreewald über. Innerhalb von wenigen Wochen wurden dann über 20 Ausbrüche festgestellt. Alle Bestände wurden getötet, meist waren es Legehennen. Seit Anfang April wurden keine solchen Ausbrüche mehr gemeldet. Das Innenministerium in Potsdam hat den Doppelhaushalt von Frankfurt-Oder aufgrund der angespannten Lage abgelehnt. Weil es erst einmal auch keine neuen Kredite gibt, müsse Frankfurt-Oder auf ein Viertel der für dieses Jahr geplanten Investitionen verzichten, heißt es weiter. Geld darf aber weiterhin für Pflichtausgaben gezahlt werden. Dies sind beispielsweise Gehälter, die Feuerwehr und die Müllabfuhr. Erst im Februar hatte Frankfurt-Oder die geplanten Kürzungen für Volkshochschule und Musikschule unter Protest abwenden können. Einer der wohl bekanntesten Berliner Fluchthelfer, Hasso Herschel, ist tot. Er starb bereits letzte Woche im uckermärkischen Melzow im Alter von 91 Jahren. Das teilte der Verein Berliner Unterwelten mit. Legendär wurde Hasso Herschels Engagement beim Bau des sogenannten Tunnel 29 im Jahre 1962, durch den er unter anderem seine Schwester und deren kleine Tochter rettete. Herschel selbst war nach dem Volksaufstand in der DDR 1953 jahrelang inhaftiert worden und floh selbst im Oktober 1961, also wenige Monate nach dem Mauerbau. Hasso Herschel verhalf rund 10 Jahre lang rund 1000 Menschen zur Flucht aus der DDR.
6: Soweit das Neueste aus der Radio SKW Nachrichtenredaktion.

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8: Mit Susanne Trotzki. Die Waldbrandgefahr hier in Brandenburg ist weiter gestiegen. Nach Angaben des Landesumweltministeriums gilt inzwischen fast überall die zweithöchste Gefahrenstufe 4. Nur in den Kreisen Prignitz und Ostprignitz-Ruppin wird die Gefahr als Mittel eingestuft. Gestern gab es einen kleineren Waldbrand in der Nähe von Großküris, der schnell gelöscht werden konnte. Der erste größere Waldbrand des Jahres war im April bei Jüterburg in Teltow-Fleming ausgebrochen und hatte eine Fläche von mehr als 150 Hektar erfasst. Die Ebola-Epidemie in Afrika ist nach Angaben der Weltgesundheitsorganisation weiterhin nicht unter Kontrolle. Inzwischen gäbe es in der Demokratischen Republik Kongo mehr als 200 Tote und über 900 Verdachtsfälle, teilte WHO-Chef Tedros mit. Er dämpfte Hoffnung auf ein schnelles Ende der Epidemie. Man tue aber alles, um die Ausrüstung in die betreffenden Regionen zu bringen und den Ausbruch einzudämmen. Tedros will heute persönlich in das Land reisen, um sich ein Bild von der Lage zu machen. Auch im benachbarten Uganda sind nach Behördenangaben inzwischen 7 Fälle bestätigt. Bundesgesundheitsministerin Wagen will offenbar laut Medienberichten den Beitragssatz für Kinderlose in der Pflegeversicherung erhöhen. Demnach sieht die Ministerin in ihrer Reform vor, den Beitragszuschlag für Kinderlose auf 0,7% anzuheben. Versicherte ohne Kinder müssten dann ab einem Alter von 23 Jahren insgesamt einen Beitragssatz von 4,3% zahlen. Das Bundesgesundheitsministerium rechnet ohne Reform in der Pflegeversicherung mit einem Milliardendefizit. Nach einem Jahr im Amt hat Papst Leo seine erste Enzyklika veröffentlicht, eine Art Regierungserklärung. Darin widmet er sich vor allem dem Thema künstliche Intelligenz. Diese berge viele Gefahren für das menschliche Zusammenleben. Nötig seien daher strenge Richtlinien. Der Papst sieht aber auch Chancen in der KI. Grundsätzlich müsse die Technologie auf menschliche Werte und Moral ausgerichtet sein. Diese würden allerdings zurzeit von einigen wenigen bestimmt. Für den Sicherheitscheck am Flughafen BR können Reisende ab heute keine Zeitslots mehr buchen. Zuletzt hätten sich rund 90% der Passagiere für eine Kontrolle durch den neuen CT-Scanner entschieden und ihren gebuchten Slot beim Sicherheitscheck nicht genutzt. Man habe deswegen die Zeitslots jetzt abgeschafft, heißt es. Die CT-Scanner könnten Fluggäste und ihr Handgepäck deutlich komfortabler kontrollieren. Die Geräte gibt es seit dem Herbst in mehreren Kontrollbereichen im Terminal 1. Der Berliner Hauptbahnhof wird heute 20 Jahre alt. Der Bahnhof wurde am 26. Mai 2006 auf dem Areal des ehemaligen Lehrter Bahnhofs eröffnet. Zwei Tage später rollten dort die ersten Züge. Der Berliner Hauptbahnhof ist nach Angaben der Deutschen Bahn der größte Kreuzungsbahnhof Europas. Täglich nutzen ihn etwa 300.000 Menschen.
7: Soweit das Neueste aus der Radio SKW Nachrichtenredaktion. 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
10: Mit Jörg Trotzki. In Brandenburg steigt die Waldbrandgefahr weiter an. Vom Umweltministerium heißt es, dass aufgrund der hohen Trockenheit bereits in allen östlichen Landkreisen die zweithöchste Gefahrenstufe, die 4, ausgerufen wurde. Aktuell sei die Gefahr eines Waldbrandes in Ostprignitz-Ruppin am geringsten. In Brandenburg gab es in diesem Jahr bereits über 50 Waldbrände. Die Polizei hat in Potsdam möglicherweise die Leiche eines Berliner Geschäftsmannes gefunden. Der aktuell vermisste Mann war im April in Berlin entführt worden. Aktuell werde versucht, die Identität des Toten festzustellen, heißt es von der Polizei weiter. Die Leiche sei in einem Waldstück vergraben gewesen. Weitere Informationen soll es erst Ende der Woche geben. Der Sommer hat noch nicht einmal richtig angefangen, da bringen sich in Berlin die Parteien zur Abgeordnetenhauswahl im September in Stellung. 30 Parteien wollen antreten, heißt es vom Landeswahlleiter. Das sind 9 weniger als bei der Wahl vor 5 Jahren. Bei 6 politischen Vereinigungen müsse geprüft werden, ob sie als Parteien im Sinne des Gesetzes gelten, heißt es weiter. Schon in 3 Wochen wird darüber entschieden, welche Parteien zugelassen werden. Die Berliner Abgeordnetenhauswahl ist dann am 20. September. Beim frisch gebackenen Fußball-Zweitliga-Aufsteiger Energie Cottbus gibt es große Veränderungen auf der Torwartposition. Nachdem Stammtorhüter Marius Funk seinen Abschied bereits verkündet hatte, teilte Energie jetzt mit, dass Ersatzmann Alexander Sebald seine Karriere beendet. Der 29-Jährige werde künftig Torwarttrainer bei Energie Cottbus, heißt es weiter. Die neue Saison für die zweite Bundesliga beginnt am 7. August.
9: Soweit das Neueste aus der Radio SKW Nachrichtenredaktion.

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13: Mit Susanne Trotzki. Die Waldbrandgefahr hier in Brandenburg ist weiter gestiegen. Nach Angaben des Landesumweltministeriums gilt inzwischen fast überall die zweithöchste Gefahrenstufe 4. Nur in den Kreisen Prignitz und Ostprignitz-Ruppin wird die Gefahr als Mittel eingestuft. Gestern gab es einen kleineren Waldbrand in der Nähe von Großküris, der schnell gelöscht werden konnte. Der erste größere Waldbrand des Jahres war im April bei Jüterburg in Teltow-Fleming ausgebrochen und hatte eine Fläche von mehr als 150 Hektar erfasst. Die Ebola-Epidemie in Afrika ist nach Angaben der Weltgesundheitsorganisation weiterhin nicht unter Kontrolle. Inzwischen gäbe es in der Demokratischen Republik Kongo mehr als 200 Tote und über 900 Verdachtsfälle, teilte WHO-Chef Tedros mit. Er dämpfte Hoffnung auf ein schnelles Ende der Epidemie. Man tue aber alles, um die Ausrüstung in die betreffenden Regionen zu bringen und den Ausbruch einzudämmen. Tedros will heute persönlich in das Land reisen, um sich ein Bild von der Lage zu machen. Auch im benachbarten Uganda sind nach Behördenangaben inzwischen 7 Fälle bestätigt. Bundesgesundheitsministerin Wagen will offenbar laut Medienberichten den Beitragssatz für Kinderlose in der Pflegeversicherung erhöhen. Demnach sieht die Ministerin in ihrer Reform vor, den Beitragszuschlag für Kinderlose auf 0,7% anzuheben. Versicherte ohne Kinder müssten dann ab einem Alter von 23 Jahren insgesamt einen Beitragssatz von 4,3% zahlen. Das Bundesgesundheitsministerium rechnet ohne Reform in der Pflegeversicherung mit einem Milliardendefizit. Nach einem Jahr im Amt hat Papst Leo seine erste Enzyklika veröffentlicht, eine Art Regierungserklärung. Darin widmet er sich vor allem dem Thema künstliche Intelligenz. Diese berge viele Gefahren für das menschliche Zusammenleben. Nötig seien daher strenge Richtlinien. Der Papst sieht aber auch Chancen in der KI. Grundsätzlich müsse die Technologie auf menschliche Werte und Moral ausgerichtet sein. Diese würden allerdings zurzeit von einigen wenigen bestimmt. Für den Sicherheitscheck am Flughafen BR können Reisende ab heute keine Zeitslots mehr buchen. Zuletzt hätten sich rund 90% der Passagiere für eine Kontrolle durch den neuen CT-Scanner entschieden und ihren gebuchten Slot beim Sicherheitscheck nicht genutzt. Man habe deswegen die Zeitslots jetzt abgeschafft, heißt es. Die CT-Scanner könnten Fluggäste und ihr Handgepäck deutlich komfortabler kontrollieren. Die Geräte gibt es seit dem Herbst in mehreren Kontrollbereichen im Terminal 1. Der Berliner Hauptbahnhof wird heute 20 Jahre alt. Der Bahnhof wurde am 26. Mai 2006 auf dem Areal des ehemaligen Lehrter Bahnhofs eröffnet. Zwei Tage später rollten dort die ersten Züge. Der Berliner Hauptbahnhof ist nach Angaben der Deutschen Bahn der größte Kreuzungsbahnhof Europas. Täglich nutzen ihn etwa 300.000 Menschen.
12: Soweit das Neueste aus der Radio SKW Nachrichtenredaktion. 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
8: Schönstes Sommerwetter gibt es heute. 27 Grad haben wir bei uns in Wildau. In der Nacht erwarten uns Tiefstwerte um 18 Grad. Morgen wird es dann spürbar angenehmer. Das Ganze bei 22 Grad maximal.
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8: A12, Berlin Richtung Frankfurt, zwischen Storkow und Fürstenwalde West, sind die rechte Spur und Standspur wegen Bauarbeiten gesperrt. Und Wildau, Richard-Sorge-Straße, auf Höhe der Tankstelle sollten Sie in beide Richtungen deutlich mehr Zeit einplanen. In Richtung Königs Wusterhausen muss die Straße umfahren werden.
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8: Geblitzt wird heute in Lübben, Cottbusser Straße Mittenwalde, Mittenwalde Allee und in Unterspreewald auf der B179.
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4: Michael Trotzki. Knapp 3 Monate nach Ausbruch der Newcastle-Krankheit in Brandenburg hat der Landkreis Dahme-Spreewald einen Teil der Einschränkungen wieder ausgesetzt. So sei die Stallpflicht für Geflügel in Königs Wusterhausen im Bestensee aufgehoben worden, heißt es. Veranstaltungen mit Geflügel blieben im gesamten Landkreis aber weiterhin verboten. Auch die Beschränkungen in Wolzig blieben bestehen, heißt es weiter. Im Februar war die Newcastle-Krankheit zunächst im Landkreis Oder-Spree ausgebrochen. Im März griff die Seuche auf Dahme-Spreewald über. Innerhalb von wenigen Wochen wurden dann über 20 Ausbrüche festgestellt. Alle Bestände wurden getötet, meist waren es Legehennen. Seit Anfang April wurden keine solchen Ausbrüche mehr gemeldet. Das Innenministerium in Potsdam hat den Doppelhaushalt von Frankfurt-Oder aufgrund der angespannten Lage abgelehnt. Weil es erst einmal auch keine neuen Kredite gibt, müsse Frankfurt-Oder auf ein Viertel der für dieses Jahr geplanten Investitionen verzichten, heißt es weiter. Geld darf aber weiterhin für Pflichtausgaben gezahlt werden. Dies sind beispielsweise Gehälter, die Feuerwehr und die Müllabfuhr. Erst im Februar hatte Frankfurt-Oder die geplanten Kürzungen für Volkshochschule und Musikschule unter Protest abwenden können. Einer der wohl bekanntesten Berliner Fluchthelfer, Hasso Herschel, ist tot. Er starb bereits letzte Woche im uckermärkischen Melzow im Alter von 91 Jahren. Das teilte der Verein Berliner Unterwelten mit. Legendär wurde Hasso Herschels Engagement beim Bau des sogenannten Tunnel 29 im Jahre 1962, durch den er unter anderem seine Schwester und deren kleine Tochter rettete. Herschel selbst war nach dem Volksaufstand in der DDR 1953 jahrelang inhaftiert worden und floh selbst im Oktober 1961, also wenige Monate nach dem Mauerbau. Hasso Herschel verhalf rund 10 Jahre lang rund 1000 Menschen zur Flucht aus der DDR.
3: Soweit das Neueste aus der Radio SKW Nachrichtenredaktion. 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
5: Schönstes Sommerwetter gibt es heute. 27 Grad haben wir bei uns in Wildau. In der Nacht erwarten uns Tiefstwerte um 18 Grad. Morgen wird es dann spürbar angenehmer. Das Ganze bei 22 Grad maximal. 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
5: A12, Berlin Richtung Frankfurt, zwischen Storkow und Fürstenwalde West, sind die rechte Spur und Standspur wegen Bauarbeiten gesperrt. Und Wildau, Richard-Sorge-Straße, auf Höhe der Tankstelle sollten Sie in beide Richtungen deutlich mehr Zeit einplanen. In Richtung Königs Wusterhausen muss die Straße umfahren werden.
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5: Geblitzt wird heute in Lübben, Cottbusser Straße Mittenwalde, Mittenwalde Allee und in Unterspreewald auf der B179.
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9: Mit Susanne Trotzki. Die Waldbrandgefahr hier in Brandenburg ist weiter gestiegen. Nach Angaben des Landesumweltministeriums gilt inzwischen fast überall die zweithöchste Gefahrenstufe 4. Nur in den Kreisen Prignitz und Ostprignitz-Ruppin wird die Gefahr als Mittel eingestuft. Gestern gab es einen kleineren Waldbrand in der Nähe von Großküris, der schnell gelöscht werden konnte. Der erste größere Waldbrand des Jahres war im April bei Jüterburg in Teltow-Fleming ausgebrochen und hatte eine Fläche von mehr als 150 Hektar erfasst. Die Ebola-Epidemie in Afrika ist nach Angaben der Weltgesundheitsorganisation weiterhin nicht unter Kontrolle. Inzwischen gäbe es in der Demokratischen Republik Kongo mehr als 200 Tote und über 900 Verdachtsfälle, teilte WHO-Chef Tedros mit. Er dämpfte Hoffnung auf ein schnelles Ende der Epidemie. Man tue aber alles, um die Ausrüstung in die betreffenden Regionen zu bringen und den Ausbruch einzudämmen. Tedros will heute persönlich in das Land reisen, um sich ein Bild von der Lage zu machen. Auch im benachbarten Uganda sind nach Behördenangaben inzwischen 7 Fälle bestätigt. Bundesgesundheitsministerin Wagen will offenbar laut Medienberichten den Beitragssatz für Kinderlose in der Pflegeversicherung erhöhen. Demnach sieht die Ministerin in ihrer Reform vor, den Beitragszuschlag für Kinderlose auf 0,7% anzuheben. Versicherte ohne Kinder müssten dann ab einem Alter von 23 Jahren insgesamt einen Beitragssatz von 4,3% zahlen. Das Bundesgesundheitsministerium rechnet ohne Reform in der Pflegeversicherung mit einem Milliardendefizit. Nach einem Jahr im Amt hat Papst Leo seine erste Enzyklika veröffentlicht, eine Art Regierungserklärung. Darin widmet er sich vor allem dem Thema künstliche Intelligenz. Diese berge viele Gefahren für das menschliche Zusammenleben. Nötig seien daher strenge Richtlinien. Der Papst sieht aber auch Chancen in der KI. Grundsätzlich müsse die Technologie auf menschliche Werte und Moral ausgerichtet sein. Diese würden allerdings zurzeit von einigen wenigen bestimmt. Für den Sicherheitscheck am Flughafen BER können Reisende ab heute keine Zeitslots mehr buchen. Zuletzt hätten sich rund 90% der Passagiere für eine Kontrolle durch den neuen CT-Scanner entschieden und ihren gebuchten Slot beim Sicherheitscheck nicht genutzt. Man habe deswegen die Zeitslots jetzt abgeschafft, heißt es. Die CT-Scanner könnten Fluggäste und ihr Handgepäck deutlich komfortabler kontrollieren. Die Geräte gibt es seit dem Herbst in mehreren Kontrollbereichen im Terminal 1. Der Berliner Hauptbahnhof wird heute 20 Jahre alt. Der Bahnhof wurde am 26. Mai 2006 auf dem Areal des ehemaligen Lehrter Bahnhofs eröffnet. 2 Tage später rollten dort die ersten Züge. Der Berliner Hauptbahnhof ist nach Angaben der Deutschen Bahn der größte Kreuzungsbahnhof Europas. Täglich nutzen ihn etwa 300.000 Menschen.
8: Soweit das Neueste aus der Radio SKW Nachrichtenredaktion. 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
10: Schönstes Sommerwetter gibt es heute. 27 Grad haben wir bei uns in Wildau. In der Nacht erwarten uns Tiefstwerte um 18 Grad. Morgen wird es dann spürbar angenehmer. Das Ganze bei 22 Grad maximal.
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10: A12, Berlin Richtung Frankfurt, zwischen Storkow und Fürstenwalde-West sind die rechte Spur und Standspur wegen Bauarbeiten gesperrt. Und Wildau, Richard-Sorge-Straße, auf Höhe der Tankstelle sollten Sie in beide Richtungen deutlich mehr Zeit einplanen. In Richtung Königs Wusterhausen muss die Straße umfahren werden.
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10: Geblitzt wird heute in Lübben, Cottbusser Straße Mittenwalde, Mittenwalder Allee und in Unterspreewald auf der B179.
11: Die Blitzer. 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
1: Ein sportliches Pfingstwochenende liegt hinter uns. Brandenburg-Liga. Am Freitag trennten sich der SV Alt-Lüdersdorf und der SC Eintracht Mirsdorf-Zeuthen unentschieden mit einem 2:2. Nicht zu holen gab es für den TuS 1896 Sachsenhausen bei SV Germania 90 Schöneiche. Die SV Germania erfreute ihre Fans mit einem 3:1. Landesliga Süd. Die Reserve von VfB 1921 Krieschow errang am Freitag einen 3:2 Sieg über die SG Phoenix Wildau. Landesklasse Ost, FSV Eintracht 1910 Königs Wusterhausen, hat der FSV Blau-Weiß 90 Briesenmark zu Gast. Die Partie endete mit einem 1:2. Am Sonntag begrüßte die Zweitvertretung von SV Germania 90 Schöneiche den SV Grün-Weiß Union Bestensee. Die Begegnung ging mit einem 2:1 zugunsten von SV Germania 90 Schöneiche den Zweiten aus. Nach der Auswärtspartie gegen den Heideseer SV stand die SG Niederlehme 1912 mit leeren Händen da. Der Heideseer SV gewann nämlich hier mit einem klaren 3:1. Handball. Der SV Wilder muss am kommenden Sonnabend, dem 30. Mai, gegen MTV Wünsdorf 1910 ran. 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
7: Mit Jörg Trotzki. In Brandenburg steigt die Waldbrandgefahr weiter an. Vom Umweltministerium heißt es, dass aufgrund der hohen Trockenheit bereits in allen östlichen Landkreisen die zweithöchste Gefahrenstufe, die 4, ausgerufen wurde. Aktuell sei die Gefahr eines Waldbrandes in Ostprignitz-Ruppin am geringsten. In Brandenburg gab es in diesem Jahr bereits über 50 Waldbrände. Die Polizei hat in Potsdam möglicherweise die Leiche eines Berliner Geschäftsmannes gefunden. Der aktuell vermisste Mann war im April in Berlin entführt worden. Aktuell werde versucht, die Identität des Toten festzustellen, heißt es von der Polizei weiter. Die Leiche sei in einem Waldstück vergraben gewesen. Weitere Informationen soll es erst Ende der Woche geben. Der Sommer hat noch nicht einmal richtig angefangen, da bringen sich in Berlin die Parteien zur Abgeordnetenhauswahl im September in Stellung. 30 Parteien wollen antreten, heißt es vom Landeswahlleiter. Das sind 9 weniger als bei der Wahl vor 5 Jahren. Bei 6 politischen Vereinigungen müsse geprüft werden, ob sie als Parteien im Sinne des Gesetzes gelten, heißt es weiter. Schon in 3 Wochen wird darüber entschieden, welche Parteien zugelassen werden. Die Berliner Abgeordnetenhauswahl ist dann am 20. September. Beim frisch gebackenen Fußball-Zweitliga-Aufsteiger Energie Cottbus gibt es große Veränderungen auf der Torwartposition. Nachdem Stammtorhüter Marius Funk seinen Abschied bereits verkündet hatte, teilte Energie jetzt mit, dass Ersatzmann Alexander Sebald seine Karriere beendet. Der 29-Jährige werde künftig Torwarttrainer bei Energie Cottbus, heißt es weiter. Die neue Saison für die zweite Bundesliga beginnt am 7. August.
6: Soweit das Neueste aus der Radio SKW Nachrichtenredaktion. 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
8: Schönstes Sommerwetter gibt es heute. 27 Grad haben wir bei uns in Wildau. In der Nacht erwarten uns Tiefstwerte um 18 Grad. Morgen wird es dann spürbar angenehmer. Das Ganze bei 22 Grad maximal. 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
8: A12, Berlin Richtung Frankfurt, zwischen Storkow und Fürstenwalde West, sind die rechte Spur und Standspur wegen Bauarbeiten gesperrt. Und Wildau, Richard-Sorge-Straße, auf Höhe der Tankstelle sollten Sie in beide Richtungen deutlich mehr Zeit einplanen. In Richtung Königs Wusterhausen muss die Straße umfahren werden.
6: Blitzer.
8: Geblitzt wird heute in Lübben, Cottbusser Straße Mittenwalde, Mittenwalde Allee und in Unterspreewald auf der B179.
6: Die Blitzer. 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
7: Mit Susanne Trotzki. Die Waldbrandgefahr hier in Brandenburg ist weiter gestiegen. Nach Angaben des Landesumweltministeriums gilt inzwischen fast überall die zweithöchste Gefahrenstufe 4. Nur in den Kreisen Prignitz und Ostprignitz-Ruppin wird die Gefahr als Mittel eingestuft. Gestern gab es einen kleineren Waldbrand in der Nähe von Großküres, der schnell gelöscht werden konnte. Der erste größere Waldbrand des Jahres war im April bei Jüterburg in Teltow-Fleming ausgebrochen und hatte eine Fläche von mehr als 150 Hektar erfasst. Die Ebola-Epidemie in Afrika ist nach Angaben der Weltgesundheitsorganisation weiterhin nicht unter Kontrolle. Inzwischen gäbe es in der Demokratischen Republik Kongo mehr als 200 Tote und über 900 Verdachtsfälle, teilte WHO-Chef Tedros mit. Er dämpfte Hoffnung auf ein schnelles Ende der Epidemie. Man tue aber alles, um die Ausrüstung in die betreffenden Regionen zu bringen und den Ausbruch einzudämmen. Tedros will heute persönlich in das Land reisen, um sich ein Bild von der Lage zu machen. Auch im benachbarten Uganda sind nach Behördenangaben inzwischen 7 Fälle bestätigt. Bundesgesundheitsministerin Wagen will offenbar laut Medienberichten den Beitragssatz für Kinderlose in der Pflegeversicherung erhöhen. Demnach sieht die Ministerin in ihrer Reform vor, den Beitragszuschlag für Kinderlose auf 0,7% anzuheben. Versicherte ohne Kinder müssten dann ab einem Alter von 23 Jahren insgesamt einen Beitragssatz von 4,3% zahlen. Das Bundesgesundheitsministerium rechnet ohne Reform in der Pflegeversicherung mit einem Milliardendefizit. Nach einem Jahr im Amt hat Papst Leo seine erste Enzyklika veröffentlicht, eine Art Regierungserklärung. Darin widmet er sich vor allem dem Thema künstliche Intelligenz. Diese berge viele Gefahren für das menschliche Zusammenleben. Nötig seien daher strenge Richtlinien. Der Papst sieht aber auch Chancen in der KI. Grundsätzlich müsse die Technologie auf menschliche Werte und Moral ausgerichtet sein. Diese würden allerdings zurzeit von einigen wenigen bestimmt. Für den Sicherheitscheck am Flughafen BR können Reisende ab heute keine Zeitslots mehr buchen. Zuletzt hätten sich rund 90% der Passagiere für eine Kontrolle durch den neuen CT-Scanner entschieden und ihren gebuchten Slot beim Sicherheitscheck nicht genutzt. Man habe deswegen die Zeitslots jetzt abgeschafft, heißt es. Die CT-Scanner könnten Fluggäste und ihr Handgepäck deutlich komfortabler kontrollieren. Die Geräte gibt es seit dem Herbst in mehreren Kontrollbereichen im Terminal 1. Der Berliner Hauptbahnhof wird heute 20 Jahre alt. Der Bahnhof wurde am 26. Mai 2006 auf dem Areal des ehemaligen Lehrter Bahnhofs eröffnet. Zwei Tage später rollten dort die ersten Züge. Der Berliner Hauptbahnhof ist nach Angaben der Deutschen Bahn der größte Kreuzungsbahnhof Europas. Täglich nutzen ihn etwa 300.000 Menschen.
6: Soweit das Neueste aus der Radio SKW Nachrichtenredaktion. 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
8: Schönstes Sommerwetter gibt es heute. 27 Grad haben wir bei uns in Wildau. In der Nacht erwarten uns Tiefstwerte um 18 Grad. Morgen wird es dann spürbar angenehmer. Das Ganze bei 22 Grad maximal.
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8: A12, Berlin Richtung Frankfurt, zwischen Storkow und Fürstenwalde West, sind die rechte Spur und Standspur wegen Bauarbeiten gesperrt. Und Wildau, Richard-Sorge-Straße, auf Höhe der Tankstelle sollten Sie in beide Richtungen deutlich mehr Zeit einplanen. In Richtung Königs Wusterhausen muss die Straße umfahren werden.
6: Blitzer.
8: Geblitzt wird heute in Lübben, Cottbusser Straße Mittenwalde, Mittenwalde Allee und in Unterspreewald auf der B179.
9: Die Blitzer. 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

0: Atta, gut, dass du das ansprichst. 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
2: Am nächsten Montag, dem 1. 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Und zwar ab 10 Uhr sind alle Familien zum Kindertag zu einem ganz besonderen Erlebnis eingeladen. Pro vollzahlendem Erwachsenen erhält ein Kind bis 15 Jahren freien Eintritt in die Badewelt. Freuen Sie sich auf einen ganz unvergesslichen Tag voller Spaß, Pinguinabenteuer und Badevergnügen sowie ganz tolle Mitmachaktionen im Kids Club. Alle Infos dazu und weitere Highlights zum Kindertag im Spreewelten Lübbenau gibt es auf den Social-Media-Kanälen Facebook und Instagram @Spreewelten und auch online unter spreewelten.de.

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10: Peter Trotzki. Knapp 3 Monate nach Ausbruch der Newcastle-Krankheit in Brandenburg hat der Landkreis Dahme-Spreewald einen Teil der Einschränkungen wieder ausgesetzt. So sei die Stallpflicht für Geflügel in Königs Wusterhausen im Besten See aufgehoben worden, heißt es. Veranstaltungen mit Geflügel blieben im gesamten Landkreis aber weiterhin verboten. Auch die Beschränkungen in Wolzig blieben bestehen, heißt es weiter. Im Februar war die Newcastle-Krankheit zunächst im Landkreis Oder-Spree ausgebrochen. Im März griff die Seuche auf Dahme-Spreewald über. Innerhalb von wenigen Wochen wurden dann über 20 Ausbrüche festgestellt. Alle Bestände wurden getötet, meist waren es Legehennen. Seit Anfang April wurden keine solchen Ausbrüche mehr gemeldet. Das Innenministerium in Potsdam hat den Doppelhaushalt von Frankfurt-Oder aufgrund der angespannten Lage abgelehnt. Weil es erst einmal auch keine neuen Kredite gibt, müsse Frankfurt-Oder auf ein Viertel der für dieses Jahr geplanten Investitionen verzichten, heißt es weiter. Geld darf aber weiterhin für Pflichtausgaben gezahlt werden. Dies sind beispielsweise Gehälter, die Feuerwehr und die Müllabfuhr. Erst im Februar hatte Frankfurt-Oder die geplanten Kürzungen für Volkshochschule und Musikschule unter Protest abwenden können. Einer der wohl bekanntesten Berliner Fluchthelfer, Hasso Herschel, ist tot. Er starb bereits letzte Woche im uckermärkischen Melzow im Alter von 91 Jahren. Das teilte der Verein Berliner Unterwelten mit. Legendär wurde Hasso Herschels Engagement beim Bau des sogenannten Tunnel 29 im Jahre 1962, durch den er unter anderem seine Schwester und deren kleine Tochter rettete. Herschel selbst war nach dem Volksaufstand in der DDR 1953 jahrelang inhaftiert worden und floh selbst im Oktober 1961, also wenige Monate nach dem Mauerbau. Hasso Herschel verhalf rund 10 Jahre lang rund 1000 Menschen zur Flucht aus der DDR.
9: Soweit das Neueste aus der Radio SKW Nachrichtenredaktion. 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
11: Schönstes Sommerwetter gibt es heute. 27 Grad haben wir bei uns in Wildau. In der Nacht erwarten uns Tiefstwerte um 18 Grad. Morgen wird es dann spürbar angenehmer. Das Ganze bei 22 Grad maximal. 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
11: A12, Berlin Richtung Frankfurt, zwischen Storkow und Fürstenwalde West, sind die rechte Spur und Standspur wegen Bauarbeiten gesperrt. Und Wildau, Richard-Sorge-Straße, auf Höhe der Tankstelle sollten Sie in beide Richtungen deutlich mehr Zeit einplanen. In Richtung Königs Wusterhausen muss die Straße umfahren werden.
9: Blitzer.
11: Geblitzt wird heute in Lübben, Cottbusser Straße Mittenwalde, Mittenwalde Allee und in Unterspreewald auf der B179.
8: Die Blitzer. 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
10: Mit Henrike Münster. Bei einem Zusammenstoß zwischen einem Schulbus und einem Zug in Belgien sind 4 Menschen ums Leben gekommen. Nach Angaben von Außenminister Maxime Prévot befinden sich unter den Opfern auch 2 Kinder. Das Unglück ereignete sich an einem Bahnübergang nördlich von Brüssel, teilte die Bahngesellschaft Infrabel mit. EU-Kommissionspräsidentin Ursula von der Leyen erklärte im Online-Dienst X, Europa trauere heute mit Belgien. Das US-Militär hat nach eigenen Angaben Raketenstellungen im Iran angegriffen und Boote nahe der Straße von Hormuz attackiert, die vermeintlich Minen verlegen wollten. Das Regionalkommando für den Nahen Osten, CENTCOM, sprach von Angriffen zur Selbstverteidigung. Ziel sei der Schutz eigener Truppen vor Bedrohungen durch das iranische Militär gewesen. Zugleich betonte das US-Militär, man verhalte sich während der aktuellen Waffenruhe zurückhaltend. Zwischen beiden Ländern laufen derzeit Verhandlungen. In Großbritannien und Frankreich sind neue Temperaturrekorde für den Monat Mai gemessen worden. Nach Angaben der britischen Wetterbehörde stieg die Temperatur bis auf 33,5 Grad und damit auf den höchsten Maiwert seit Beginn der Messungen. Auch Frankreich verzeichnete laut Wetterdienst Météo France den heißesten Maitag seit Aufzeichnungsbeginn. Der deutsche Wetterdienst erwartet hierzulande dagegen keinen neuen Rekord. In Jülich in Nordrhein-Westfalen waren die Stadtwerke jedoch wegen der anhaltenden Wärme vor möglichen Engpässen bei der Trinkwasserversorgung. Kinder und Erwachsene in Deutschland wünschen sich laut dem Kinderreport 2026 weitreichende Veränderungen im Bildungssystem. In der Umfrage im Auftrag des Deutschen Kinderhilfswerks sprachen sich 93% der Erwachsenen für mehr Personal an Schulen und Kitas aus. 91% befürworten einheitliche Bildungsstandards. Unter den Kindern wünschen sich 88% kostenlose Kitas, Schulen und Lernmaterialien. Für die Studie befragte das Meinungsforschungsinstitut Forsa mehr als 2000 Kinder und Erwachsene. Die Staatsanwaltschaft Potsdam hat Ermittlungen gegen den Schauspieler Christian Ulm eingeleitet. Hintergrund sind Vorwürfe seiner Ex-Frau Colleen Fernandes wegen Körperverletzung im Zusammenhang mit häuslicher Gewalt. Nach Angaben der Behörde geht es um mehrere mutmaßliche Vorfälle in den Jahren 2022 und 2023 in Spanien. Weitere Vorwürfe sogenannter digitaler Gewalt würden noch geprüft. Ulm weist die Anschuldigungen zurück.
9: Soweit das Neueste aus der Radio SKW Nachrichtenredaktion. Das Wetter.
6: Schönstes Sommerwetter gibt es heute. 27 Grad haben wir bei uns in Wildau. In der Nacht erwarten uns Tiefstwerte um 18 Grad. Morgen wird es dann spürbar angenehmer. Das Ganze bei 22 Grad maximal.
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6: A12 Berlin Richtung Frankfurt zwischen Storkow und Fürstenwalde West sind die rechte Spur und Standspur wegen Bauarbeiten gesperrt. Und Wildau, Richard-Sorge-Straße, auf Höhe der Tankstelle sollten Sie in beide Richtungen deutlich mehr Zeit einplanen. In Richtung Königs Wusterhausen muss die Straße umfahren werden.
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6: Geblitzt wird heute in Lübben, Cottbusser Straße Mittenwalde, Mittenwalde Allee und in Unterspreewald auf der B179.
11: 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Wenn Sie auch noch was gesehen haben unterwegs, Staus oder Blitzer, gerne bei uns melden. Entweder anrufen oder auch ganz einfach per WhatsApp direkt zu uns ins Studio 033 75 52 73 60.
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0: mit Silence Nacht.
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2: Für alle, die auf der Suche nach einer neuen Herausforderung, einer beruflichen Umorientierung sind, es gibt jede Menge Stellenangebote von Unternehmen aus der Region. Klicken wir doch mal rein. P&G Sahn GmbH ist ein Unternehmen für Gebäudetechnik. Gesucht wird hier ein technischer Vertriebsmitarbeiter. Zu ihren Aufgaben gehören unter anderem die technische Beratung der Kunden im Bereich Gebäudetechnik, die Erstellung von Angeboten und Ausarbeitung individueller Lösungen und auch die Begleitung von Projekten vom Erstkontakt bis zur Umsetzung. Dazu sollten Sie eine abgeschlossene technische Ausbildung haben und auch Erfahrung im technischen Vertrieb oder Projektgeschäft. Das A10-Center hier in Wildau sucht in verschiedenen Bereichen. Aktuelle Stellenangebote gibt es direkt auf der Seite vom A10-Center Wildau unter a10center.de. BMW Wernicke in Wildau sucht eine Fachkraft für Teile und Zubehör für seinen Standort in Zossen. Dazu sollten Sie technisches Verständnis für Kfz oder Motorräder mitbringen, sowie sicheres Auftreten und Spaß am Umgang mit Menschen. Und außerdem werden hier Fahrzeugaufbereiter und Wäscher gesucht. Geboten wird hier eine Vollzeitstelle mit flexiblen Arbeitszeiten. Die Wildauer Wohnungsbaugesellschaft, die WIBU, sucht einen Leiter technischer Objektbetreuung. Zu den Aufgaben gehören unter anderem die fachliche Leitung des Bereichs technischer Objektbetreuung und die technische Betreuung und Instandhaltung des Wohnungsbestands. Dazu gehören auch die Budgetplanung und Budgetkontrolle. Und Uni Elektro in Mittenwalde sucht Techniker, Anlagenmechaniker für Fördertechnik. Zu ihren Aufgaben gehören die Instandhaltung, Wartung und Reparatur elektrischer Antriebssysteme sowie Baugruppen der elektrischen Steuerungs- und Regelung.

0: Beratungstechnik. 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Also bewerben Sie sich am besten gleich heute. Ich drücke Ihnen ganz, ganz fest die Daumen dafür.
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11: Mit Jörg Trotzki. In Brandenburg steigt die Waldbrandgefahr weiter an. Vom Umweltministerium heißt es, dass aufgrund der hohen Trockenheit bereits in allen östlichen Landkreisen die zweithöchste Gefahrenstufe, die 4, ausgerufen wurde. Aktuell sei die Gefahr eines Waldbrandes in Ostprignitz-Ruppin am geringsten. In Brandenburg gab es in diesem Jahr bereits über 50 Waldbrände. Die Polizei hat in Potsdam möglicherweise die Leiche eines Berliner Geschäftsmannes gefunden. Der aktuell vermisste Mann war im April in Berlin entführt worden. Aktuell werde versucht, die Identität des Toten festzustellen, heißt es von der Polizei weiter. Die Leiche sei in einem Waldstück vergraben gewesen. Weitere Informationen soll es erst Ende der Woche geben. Der Sommer hat noch nicht einmal richtig angefangen. Da bringen sich in Berlin die Parteien zur Abgeordnetenhauswahl im September in Stellung. 30 Parteien wollen antreten, heißt es vom Landeswahlleiter. Das sind 9 weniger als bei der Wahl vor 5 Jahren. Bei 6 politischen Vereinigungen müsse geprüft werden, ob sie als Parteien im Sinne des Gesetzes gelten, heißt es weiter. Schon in 3 Wochen wird darüber entschieden, welche Parteien zugelassen werden. Die Berliner Abgeordnetenhauswahl ist dann am 20. September. Beim frisch gebackenen Fußball-Zweitliga-Aufsteiger Energie Cottbus gibt es große Veränderungen auf der Torwartposition. Nachdem Stammtorhüter Marius Funk seinen Abschied bereits verkündet hatte, teilte Energie jetzt mit, dass Ersatzmann Alexander Sebald seine Karriere beendet. Der 29-Jährige werde künftig Torwarttrainer bei Energie Cottbus, heißt es weiter. Die neue Saison für die zweite Bundesliga beginnt am 7. August.
0: Soweit das Neueste aus der Radio SKW Nachrichtenredaktion.
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13: Mit Henrike Münster. Bei einem Zusammenstoß zwischen einem Schulbus und einem Zug in Belgien sind 4 Menschen ums Leben gekommen. Nach Angaben von Außenminister Maxime Prévot befinden sich unter den Opfern auch 2 Kinder. Das Unglück ereignete sich an einem Bahnübergang nördlich von Brüssel, teilte die Bahngesellschaft Infrabel mit. EU-Kommissionspräsidentin Ursula von der Leyen erklärte im Online-Dienst X, Europa trauere heute mit Belgien. Das US-Militär hat nach eigenen Angaben Raketenstellungen im Iran angegriffen und Boote nahe der Straße von Hormuz attackiert, die vermeintlich Minen verlegen wollten. Das Regionalkommando für den Nahen Osten, CENTCOM, sprach von Angriffen zur Selbstverteidigung. Ziel sei der Schutz eigener Truppen vor Bedrohungen durch das iranische Militär gewesen. Zugleich betonte das US-Militär, man verhalte sich während der aktuellen Waffenruhe zurückhaltend. Zwischen beiden Ländern laufen derzeit Verhandlungen. In Großbritannien und Frankreich sind neue Temperaturrekorde für den Monat Mai gemessen worden. Nach Angaben der britischen Wetterbehörde stieg die Temperatur bis auf 33,5 Grad und damit auf den höchsten Maiwert seit Beginn der Messungen. Auch Frankreich verzeichnete laut Wetterdienst Météo France den heißesten Maitag seit Aufzeichnungsbeginn. Der deutsche Wetterdienst erwartet hierzulande dagegen keinen neuen Rekord. In Jülich in Nordrhein-Westfalen waren die Stadtwerke jedoch wegen der anhaltenden Wärme vor möglichen Engpässen bei der Trinkwasserversorgung. Kinder und Erwachsene in Deutschland wünschen sich laut dem Kinderreport 2026 weitreichende Veränderungen im Bildungssystem. In der Umfrage im Auftrag des Deutschen Kinderhilfswerks sprachen sich 93% der Erwachsenen für mehr Personal an Schulen und Kitas aus. 91% befürworten einheitliche Bildungsstandards. Unter den Kindern wünschen sich 88% kostenlose Kitas, Schulen und Lernmaterialien. Für die Studie befragte das Meinungsforschungsinstitut Forsa mehr als 2000 Kinder und Erwachsene. Die Staatsanwaltschaft Potsdam hat Ermittlungen gegen den Schauspieler Christian Ulm eingeleitet. Hintergrund sind Vorwürfe seiner Ex-Frau Colleen Fernandes wegen Körperverletzung im Zusammenhang mit häuslicher Gewalt. Nach Angaben der Behörde geht es um mehrere mutmaßliche Vorfälle in den Jahren 2022 und 2023 in Spanien. Weitere Vorwürfe sogenannter digitaler Gewalt würden noch geprüft. Ulm weist die Anschuldigungen zurück.
12: Soweit das Neueste aus der Radio SKW Nachrichtenredaktion. 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
9: Mit Henrike Münster. Bei einem Zusammenstoß zwischen einem Schulbus und einem Zug in Belgien sind 4 Menschen ums Leben gekommen. Nach Angaben von Außenminister Maxime Prévot befinden sich unter den Opfern auch 2 Kinder. Das Unglück ereignete sich an einem Bahnübergang nördlich von Brüssel, teilte die Bahngesellschaft Infrabel mit. EU-Kommissionspräsidentin Ursula von der Leyen erklärte im Online-Dienst X, Europa trauere heute mit Belgien. Das US-Militär hat nach eigenen Angaben Raketenstellungen im Iran angegriffen und Boote nahe der Straße von Hormuz attackiert, die vermeintlich Minen verlegen wollten. Das Regionalkommando für den Nahen Osten, CENTCOM, sprach von Angriffen zur Selbstverteidigung. Ziel sei der Schutz eigener Truppen vor Bedrohungen durch das iranische Militär gewesen. Zugleich betonte das US-Militär, man verhalte sich während der aktuellen Waffenruhe zurückhaltend. Zwischen beiden Ländern laufen derzeit Verhandlungen. In Großbritannien und Frankreich sind neue Temperaturrekorde für den Monat Mai gemessen worden. Nach Angaben der britischen Wetterbehörde stieg die Temperatur bis auf 33,5 Grad und damit auf den höchsten Maiwert seit Beginn der Messungen. Auch Frankreich verzeichnete laut Wetterdienst Météo France den heißesten Maitag seit Aufzeichnungsbeginn. Der deutsche Wetterdienst erwartet hierzulande dagegen keinen neuen Rekord. In Jülich in Nordrhein-Westfalen waren die Stadtwerke jedoch wegen der anhaltenden Wärme vor möglichen Engpässen bei der Trinkwasserversorgung. Kinder und Erwachsene in Deutschland wünschen sich laut dem Kinderreport 2026 weitreichende Veränderungen im Bildungssystem. In der Umfrage im Auftrag des Deutschen Kinderhilfswerks sprachen sich 93% der Erwachsenen für mehr Personal an Schulen und Kitas aus. 91% befürworten einheitliche Bildungsstandards. Unter den Kindern wünschen sich 88% kostenlose Kitas, Schulen und Lernmaterialien. Für die Studie befragte das Meinungsforschungsinstitut Forsa mehr als 2000 Kinder und Erwachsene. Die Staatsanwaltschaft Potsdam hat Ermittlungen gegen den Schauspieler Christian Ulm eingeleitet. Hintergrund sind Vorwürfe seiner Ex-Frau Colleen Fernandes wegen Körperverletzung im Zusammenhang mit häuslicher Gewalt. Nach Angaben der Behörde geht es um mehrere mutmaßliche Vorfälle in den Jahren 2022 und 2023 in Spanien. Weitere Vorwürfe sogenannter digitaler Gewalt würden noch geprüft. Ulm weist die Anschuldigungen zurück.
8: Soweit das Neueste aus der Radio SKW Nachrichtenredaktion. 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
5: Mit Henrike Münster. Bei einem Zusammenstoß zwischen einem Schulbus und einem Zug in Belgien sind 4 Menschen ums Leben gekommen. Nach Angaben von Außenminister Maxime Prévot befinden sich unter den Opfern auch 2 Kinder. Das Unglück ereignete sich an einem Bahnübergang nördlich von Brüssel, teilte die Bahngesellschaft Infrabel mit. EU-Kommissionspräsidentin Ursula von der Leyen erklärte im Online-Dienst X, Europa trauere heute mit Belgien. Das US-Militär hat nach eigenen Angaben Raketenstellungen im Iran angegriffen und Boote nahe der Straße von Hormuz attackiert, die vermeintlich Minen verlegen wollten. Das Regionalkommando für den Nahen Osten, CENTCOM, sprach von Angriffen zur Selbstverteidigung. Ziel sei der Schutz eigener Truppen vor Bedrohungen durch das iranische Militär gewesen. Zugleich betonte das US-Militär, man verhalte sich während der aktuellen Waffenruhe zurückhaltend. Zwischen beiden Ländern laufen derzeit Verhandlungen. In Großbritannien und Frankreich sind neue Temperaturrekorde für den Monat Mai gemessen worden. Nach Angaben der britischen Wetterbehörde stieg die Temperatur bis auf 33,5 Grad und damit auf den höchsten Maiwert seit Beginn der Messungen. Auch Frankreich verzeichnete laut Wetterdienst Météo France den heißesten Maitag seit Aufzeichnungsbeginn. Der deutsche Wetterdienst erwartet hierzulande dagegen keinen neuen Rekord. In Jülich in Nordrhein-Westfalen waren die Stadtwerke jedoch wegen der anhaltenden Wärme vor möglichen Engpässen bei der Trinkwasserversorgung. Kinder und Erwachsene in Deutschland wünschen sich laut dem Kinderreport 2026 weitreichende Veränderungen im Bildungssystem. In der Umfrage im Auftrag des Deutschen Kinderhilfswerks sprachen sich 93% der Erwachsenen für mehr Personal an Schulen und Kitas aus. 91% befürworten einheitliche Bildungsstandards. Unter den Kindern wünschen sich 88% kostenlose Kitas, Schulen und Lernmaterialien. Für die Studie befragte das Meinungsforschungsinstitut Forsa mehr als 2000 Kinder und Erwachsene. Die Staatsanwaltschaft Potsdam hat Ermittlungen gegen den Schauspieler Christian Ulm eingeleitet. Hintergrund sind Vorwürfe seiner Ex-Frau Colleen Fernandes wegen Körperverletzung im Zusammenhang mit häuslicher Gewalt. Nach Angaben der Behörde geht es um mehrere mutmaßliche Vorfälle in den Jahren 2022 und 2023 in Spanien. Weitere Vorwürfe sogenannter digitaler Gewalt würden noch geprüft. Ulm weist die Anschuldigungen zurück.
0: Soweit das Neueste aus der Radio SKW Nachrichtenredaktion. 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
2: Mit Henrike Münster. Bei einem Zusammenstoß zwischen einem Schulbus und einem Zug in Belgien sind 4 Menschen ums Leben gekommen. Nach Angaben von Außenminister Maxime Prévot befinden sich unter den Opfern auch 2 Kinder. Das Unglück ereignete sich an einem Bahnübergang nördlich von Brüssel, teilte die Bahngesellschaft Infrabel mit. EU-Kommissionspräsidentin Ursula von der Leyen erklärte im Online-Dienst X, Europa trauere heute mit Belgien. Das US-Militär hat nach eigenen Angaben Raketenstellungen im Iran angegriffen und Boote nahe der Straße von Hormuz attackiert, die vermeintlich Minen verlegen wollten. Das Regionalkommando für den Nahen Osten, CENTCOM, sprach von Angriffen zur Selbstverteidigung. Ziel sei der Schutz eigener Truppen vor Bedrohungen durch das iranische Militär gewesen. Zugleich betonte das US-Militär, man verhalte sich während der aktuellen Waffenruhe zurückhaltend. Zwischen beiden Ländern laufen derzeit Verhandlungen. In Großbritannien und Frankreich sind neue Temperaturrekorde für den Monat Mai gemessen worden. Nach Angaben der britischen Wetterbehörde stieg die Temperatur bis auf 33,5 Grad und damit auf den höchsten Maiwert seit Beginn der Messungen. Auch Frankreich verzeichnete laut Wetterdienst Météo France den heißesten Maitag seit Aufzeichnungsbeginn. Der deutsche Wetterdienst erwartet hierzulande dagegen keinen neuen Rekord. In Jülich in Nordrhein-Westfalen waren die Stadtwerke jedoch wegen der anhaltenden Wärme vor möglichen Engpässen bei der Trinkwasserversorgung. Kinder und Erwachsene in Deutschland wünschen sich laut dem Kinderreport 2026 weitreichende Veränderungen im Bildungssystem. In der Umfrage im Auftrag des Deutschen Kinderhilfswerks sprachen sich 93% der Erwachsenen für mehr Personal an Schulen und Kitas aus. 91% befürworten einheitliche Bildungsstandards. Unter den Kindern wünschen sich 88% kostenlose Kitas, Schulen und Lernmaterialien. Für die Studie befragte das Meinungsforschungsinstitut Forsa mehr als 2000 Kinder und Erwachsene. Die Staatsanwaltschaft Potsdam hat Ermittlungen gegen den Schauspieler Christian Ulm eingeleitet. Hintergrund sind Vorwürfe seiner Ex-Frau Colleen Fernandes wegen Körperverletzung im Zusammenhang mit häuslicher Gewalt. Nach Angaben der Behörde geht es um mehrere mutmaßliche Vorfälle in den Jahren 2022 und 2023 in Spanien. Weitere Vorwürfe sogenannter digitaler Gewalt würden noch geprüft. Ulm weist die Anschuldigungen zurück.
1: Soweit das Neueste aus der Radio SKW Nachrichtenredaktion. 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
3: Mit Henrike Münster. Bei einem Zusammenstoß zwischen einem Schulbus und einem Zug in Belgien sind 4 Menschen ums Leben gekommen. Nach Angaben von Außenminister Maxime Prévot befinden sich unter den Opfern auch 2 Kinder. Das Unglück ereignete sich an einem Bahnübergang nördlich von Brüssel, teilte die Bahngesellschaft Infrabel mit. EU-Kommissionspräsidentin Ursula von der Leyen erklärte im Online-Dienst X, Europa trauere heute mit Belgien. Das US-Militär hat nach eigenen Angaben Raketenstellungen im Iran angegriffen und Boote nahe der Straße von Hormuz attackiert, die vermeintlich Minen verlegen wollten. Das Regionalkommando für den Nahen Osten, CENTCOM, sprach von Angriffen zur Selbstverteidigung. Ziel sei der Schutz eigener Truppen vor Bedrohungen durch das iranische Militär gewesen. Zugleich betonte das US-Militär, man verhalte sich während der aktuellen Waffenruhe zurückhaltend. Zwischen beiden Ländern laufen derzeit Verhandlungen. In Großbritannien und Frankreich sind neue Temperaturrekorde für den Monat Mai gemessen worden. Nach Angaben der britischen Wetterbehörde stieg die Temperatur bis auf 33,5 Grad und damit auf den höchsten Maiwert seit Beginn der Messungen. Auch Frankreich verzeichnete laut Wetterdienst Météo France den heißesten Maitag seit Aufzeichnungsbeginn. Der deutsche Wetterdienst erwartet hierzulande dagegen keinen neuen Rekord. In Jülich in Nordrhein-Westfalen waren die Stadtwerke jedoch wegen der anhaltenden Wärme vor möglichen Engpässen bei der Trinkwasserversorgung. Kinder und Erwachsene in Deutschland wünschen sich laut dem Kinderreport 2026 weitreichende Veränderungen im Bildungssystem. In der Umfrage im Auftrag des Deutschen Kinderhilfswerks sprachen sich 93% der Erwachsenen für mehr Personal an Schulen und Kitas aus. 91% befürworten einheitliche Bildungsstandards. Unter den Kindern wünschen sich 88% kostenlose Kitas, Schulen und Lernmaterialien. Für die Studie befragte das Meinungsforschungsinstitut Forsa mehr als 2000 Kinder und Erwachsene. Die Staatsanwaltschaft Potsdam hat Ermittlungen gegen den Schauspieler Christian Ulm eingeleitet. Hintergrund sind Vorwürfe seiner Ex-Frau Colleen Fernandes wegen Körperverletzung im Zusammenhang mit häuslicher Gewalt. Nach Angaben der Behörde geht es um mehrere mutmaßliche Vorfälle in den Jahren 2022 und 2023 in Spanien. Weitere Vorwürfe sogenannter digitaler Gewalt würden noch geprüft. Ulm weist die Anschuldigungen zurück.
2: Soweit das Neueste aus der Radio SKW Nachrichtenredaktion. 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
3: Mit Henrike Münster. Bei einem Zusammenstoß zwischen einem Schulbus und einem Zug in Belgien sind 4 Menschen ums Leben gekommen. Nach Angaben von Außenminister Maxime Prévot befinden sich unter den Opfern auch 2 Kinder. Das Unglück ereignete sich an einem Bahnübergang nördlich von Brüssel, teilte die Bahngesellschaft Infrabel mit. EU-Kommissionspräsidentin Ursula von der Leyen erklärte im Online-Dienst X, Europa trauere heute mit Belgien. Das US-Militär hat nach eigenen Angaben Raketenstellungen im Iran angegriffen und Boote nahe der Straße von Hormuz attackiert, die vermeintlich Minen verlegen wollten. Das Regionalkommando für den Nahen Osten, CENTCOM, sprach von Angriffen zur Selbstverteidigung. Ziel sei der Schutz eigener Truppen vor Bedrohungen durch das iranische Militär gewesen. Zugleich betonte das US-Militär, man verhalte sich während der aktuellen Waffenruhe zurückhaltend. Zwischen beiden Ländern laufen derzeit Verhandlungen. In Großbritannien und Frankreich sind neue Temperaturrekorde für den Monat Mai gemessen worden. Nach Angaben der britischen Wetterbehörde stieg die Temperatur bis auf 33,5 Grad und damit auf den höchsten Maiwert seit Beginn der Messungen. Auch Frankreich verzeichnete laut Wetterdienst Météo France den heißesten Maitag seit Aufzeichnungsbeginn. Der deutsche Wetterdienst erwartet hierzulande dagegen keinen neuen Rekord. In Jülich in Nordrhein-Westfalen waren die Stadtwerke jedoch wegen der anhaltenden Wärme vor möglichen Engpässen bei der Trinkwasserversorgung. Kinder und Erwachsene in Deutschland wünschen sich laut dem Kinderreport 2026 weitreichende Veränderungen im Bildungssystem. In der Umfrage im Auftrag des Deutschen Kinderhilfswerks sprachen sich 93% der Erwachsenen für mehr Personal an Schulen und Kitas aus. 91% befürworten einheitliche Bildungsstandards. Unter den Kindern wünschen sich 88% kostenlose Kitas, Schulen und Lernmaterialien. Für die Studie befragte das Meinungsforschungsinstitut Forsa mehr als 2000 Kinder und Erwachsene. Die Staatsanwaltschaft Potsdam hat Ermittlungen gegen den Schauspieler Christian Ulm eingeleitet. Hintergrund sind Vorwürfe seiner Ex-Frau Colleen Fernandes wegen Körperverletzung im Zusammenhang mit häuslicher Gewalt. Nach Angaben der Behörde geht es um mehrere mutmaßliche Vorfälle in den Jahren 2022 und 2023 in Spanien. Weitere Vorwürfe sogenannter digitaler Gewalt würden noch geprüft. Ulm weist die Anschuldigungen zurück.
2: Soweit das Neueste aus der Radio SKW Nachrichtenredaktion. 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
2: Mit Henrike Münster. Bei einem Zusammenstoß zwischen einem Schulbus und einem Zug in Belgien sind 4 Menschen ums Leben gekommen. Nach Angaben von Außenminister Maxime Prévot befinden sich unter den Opfern auch 2 Kinder. Das Unglück ereignete sich an einem Bahnübergang nördlich von Brüssel, teilte die Bahngesellschaft Infrabel mit. EU-Kommissionspräsidentin Ursula von der Leyen erklärte im Online-Dienst X, Europa trauere heute mit Belgien. Das US-Militär hat nach eigenen Angaben Raketenstellungen im Iran angegriffen und Boote nahe der Straße von Hormuz attackiert, die vermeintlich Minen verlegen wollten. Das Regionalkommando für den Nahen Osten, CENTCOM, sprach von Angriffen zur Selbstverteidigung. Ziel sei der Schutz eigener Truppen vor Bedrohungen durch das iranische Militär gewesen. Zugleich betonte das US-Militär, man verhalte sich während der aktuellen Waffenruhe zurückhaltend. Zwischen beiden Ländern laufen derzeit Verhandlungen. In Großbritannien und Frankreich sind neue Temperaturrekorde für den Monat Mai gemessen worden. Nach Angaben der britischen Wetterbehörde stieg die Temperatur bis auf 33,5 Grad und damit auf den höchsten Maiwert seit Beginn der Messungen. Auch Frankreich verzeichnete laut Wetterdienst Météo France den heißesten Maitag seit Aufzeichnungsbeginn. Der deutsche Wetterdienst erwartet hierzulande dagegen keinen neuen Rekord. In Jülich in Nordrhein-Westfalen waren die Stadtwerke jedoch wegen der anhaltenden Wärme vor möglichen Engpässen bei der Trinkwasserversorgung. Kinder und Erwachsene in Deutschland wünschen sich laut dem Kinderreport 2026 weitreichende Veränderungen im Bildungssystem. In der Umfrage im Auftrag des Deutschen Kinderhilfswerks sprachen sich 93% der Erwachsenen für mehr Personal an Schulen und Kitas aus. 91% befürworten einheitliche Bildungsstandards. Unter den Kindern wünschen sich 88% kostenlose Kitas, Schulen und Lernmaterialien. Für die Studie befragte das Meinungsforschungsinstitut Forsa mehr als 2000 Kinder und Erwachsene. Die Staatsanwaltschaft Potsdam hat Ermittlungen gegen den Schauspieler Christian Ulm eingeleitet. Hintergrund sind Vorwürfe seiner Ex-Frau Colleen Fernandes wegen Körperverletzung im Zusammenhang mit häuslicher Gewalt. Nach Angaben der Behörde geht es um mehrere mutmaßliche Vorfälle in den Jahren 2022 und 2023 in Spanien. Weitere Vorwürfe sogenannter digitaler Gewalt würden noch geprüft. Ulm weist die Anschuldigungen zurück.
1: Soweit das Neueste aus der Radio SKW Nachrichtenredaktion. 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
3: Mit Henrike Münster. Bei einem Zusammenstoß zwischen einem Schulbus und einem Zug in Belgien sind 4 Menschen ums Leben gekommen. Nach Angaben von Außenminister Maxime Prévot befinden sich unter den Opfern auch 2 Kinder. Das Unglück ereignete sich an einem Bahnübergang nördlich von Brüssel, teilte die Bahngesellschaft Infrabel mit. EU-Kommissionspräsidentin Ursula von der Leyen erklärte im Online-Dienst X, Europa trauere heute mit Belgien. Das US-Militär hat nach eigenen Angaben Raketenstellungen im Iran angegriffen und Boote nahe der Straße von Hormuz attackiert, die vermeintlich Minen verlegen wollten. Das Regionalkommando für den Nahen Osten, CENTCOM, sprach von Angriffen zur Selbstverteidigung. Ziel sei der Schutz eigener Truppen vor Bedrohungen durch das iranische Militär gewesen. Zugleich betonte das US-Militär, man verhalte sich während der aktuellen Waffenruhe zurückhaltend. Zwischen beiden Ländern laufen derzeit Verhandlungen. In Großbritannien und Frankreich sind neue Temperaturrekorde für den Monat Mai gemessen worden. Nach Angaben der britischen Wetterbehörde stieg die Temperatur bis auf 33,5 Grad und damit auf den höchsten Maiwert seit Beginn der Messungen. Auch Frankreich verzeichnete laut Wetterdienst Météo France den heißesten Maitag seit Aufzeichnungsbeginn. Der deutsche Wetterdienst erwartet hierzulande dagegen keinen neuen Rekord. In Jülich in Nordrhein-Westfalen waren die Stadtwerke jedoch wegen der anhaltenden Wärme vor möglichen Engpässen bei der Trinkwasserversorgung. Kinder und Erwachsene in Deutschland wünschen sich laut dem Kinderreport 2026 weitreichende Veränderungen im Bildungssystem. In der Umfrage im Auftrag des Deutschen Kinderhilfswerks sprachen sich 93% der Erwachsenen für mehr Personal an Schulen und Kitas aus. 91% befürworten einheitliche Bildungsstandards. Unter den Kindern wünschen sich 88% kostenlose Kitas, Schulen und Lernmaterialien. Für die Studie befragte das Meinungsforschungsinstitut Forsa mehr als 2000 Kinder und Erwachsene. Die Staatsanwaltschaft Potsdam hat Ermittlungen gegen den Schauspieler Christian Ulm eingeleitet. Hintergrund sind Vorwürfe seiner Ex-Frau Colleen Fernandes wegen Körperverletzung im Zusammenhang mit häuslicher Gewalt. Nach Angaben der Behörde geht es um mehrere mutmaßliche Vorfälle in den Jahren 2022 und 2023 in Spanien. Weitere Vorwürfe sogenannter digitaler Gewalt würden noch geprüft. Ulm weist die Anschuldigungen zurück.
2: Soweit das Neueste aus der Radio SKW Nachrichtenredaktion. 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
2: Mit Henrike Münster. Bei einem Zusammenstoß zwischen einem Schulbus und einem Zug in Belgien sind 4 Menschen ums Leben gekommen. Nach Angaben von Außenminister Maxime Prévot befinden sich unter den Opfern auch 2 Kinder. Das Unglück ereignete sich an einem Bahnübergang nördlich von Brüssel, teilte die Bahngesellschaft Infrabel mit. EU-Kommissionspräsidentin Ursula von der Leyen erklärte im Online-Dienst X, Europa trauere heute mit Belgien. Das US-Militär hat nach eigenen Angaben Raketenstellungen im Iran angegriffen und Boote nahe der Straße von Hormuz attackiert, die vermeintlich Minen verlegen wollten. Das Regionalkommando für den Nahen Osten, CENTCOM, sprach von Angriffen zur Selbstverteidigung. Ziel sei der Schutz eigener Truppen vor Bedrohungen durch das iranische Militär gewesen. Zugleich betonte das US-Militär, man verhalte sich während der aktuellen Waffenruhe zurückhaltend. Zwischen beiden Ländern laufen derzeit Verhandlungen. In Großbritannien und Frankreich sind neue Temperaturrekorde für den Monat Mai gemessen worden. Nach Angaben der britischen Wetterbehörde stieg die Temperatur bis auf 33,5 Grad und damit auf den höchsten Maiwert seit Beginn der Messungen. Auch Frankreich verzeichnete laut Wetterdienst Météo France den heißesten Maitag seit Aufzeichnungsbeginn. Der deutsche Wetterdienst erwartet hierzulande dagegen keinen neuen Rekord. In Jülich in Nordrhein-Westfalen waren die Stadtwerke jedoch wegen der anhaltenden Wärme vor möglichen Engpässen bei der Trinkwasserversorgung. Kinder und Erwachsene in Deutschland wünschen sich laut dem Kinderreport 2026 weitreichende Veränderungen im Bildungssystem. In der Umfrage im Auftrag des Deutschen Kinderhilfswerks sprachen sich 93% der Erwachsenen für mehr Personal an Schulen und Kitas aus. 91% befürworten einheitliche Bildungsstandards. Unter den Kindern wünschen sich 88% kostenlose Kitas, Schulen und Lernmaterialien. Für die Studie befragte das Meinungsforschungsinstitut Forsa mehr als 2000 Kinder und Erwachsene. Die Staatsanwaltschaft Potsdam hat Ermittlungen gegen den Schauspieler Christian Ulm eingeleitet. Hintergrund sind Vorwürfe seiner Ex-Frau Colleen Fernandes wegen Körperverletzung im Zusammenhang mit häuslicher Gewalt. Nach Angaben der Behörde geht es um mehrere mutmaßliche Vorfälle in den Jahren 2022 und 2023 in Spanien. Weitere Vorwürfe sogenannter digitaler Gewalt würden noch geprüft. Ulm weist die Anschuldigungen zurück.
1: Soweit das Neueste aus der Radio SKW Nachrichtenredaktion. 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